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0: Ich bin Philipp Ringe und das sind die wichtigsten Meldungen des Tages. Vollgas beim Tankrabatt 2.0. Nach Bundestag und Bundesrat hat jetzt auch Bundespräsident Steinmeier das Gesetz abgenickt. Diana Kramer berichtet.
1: Damit kann der neue Tankrabatt wie geplant am 1. Oktober, also an diesem Donnerstag, in Kraft treten. Wie schon im Frühjahr wird die Energiesteuer auf Diesel und Benzin um 14 Cent gesenkt. Inklusive Mehrwertsteuer ergibt das eine Steuererleichterung um knapp 17 Cent je Liter. Dieses Mal gilt der Rabatt für 3 Monate bis Ende des Jahres, um Autofahrer von den hohen Spritpreisen zu entlasten. Die Kosten von 2,5 Milliarden Euro sollen jeweils zur Hälfte zwischen Bund und Ländern aufgeteilt werden.
0: Solarrekord in Deutschland. So viel Sonnenenergie wurde noch nie erzeugt. Neue Zahlen zeigen, bisher wurden etwas mehr als 90 Terawattstunden Solarstrom produziert. Das ist jetzt schon mehr als im gesamten vergangenen Jahr. Experten sagen, neben dem Ausbau von Solartechnik liegt das auch an den ungewöhnlich vielen Sonnenstunden bisher in diesem Jahr. Auf dem Rhein wird's für Schiffe immer enger, denn so niedrig wie jetzt war der Pegelstand an vielen Stellen noch nie. Zoe Tassovali berichtet.
2: Vor allem zwischen St. Goar und Mainz in Rheinland-Pfalz gibt's kaum Wasser. Die wenigen Schiffe, die dort noch durchkommen, können deutlich weniger laden. Das trifft vor allem Raffinerien und Chemie- und Stahlwerke, die große Mengen über den Rhein transportieren. Laut einem Experten des Instituts der deutschen Wirtschaft sind wichtige Lieferwege inzwischen weitgehend unterbrochen. Etwas Hoffnung gibt's aber. In Köln sollen die Wasserstände zum Ende der Woche wieder steigen, in Kaub am Mittelrhein ab dem kommenden Wochenende.
0: Deutschlands Wirtschaft könnte besser gehen, bei Startups boomt aber der Standort. Seit Jahresbeginn wurden mehr als 3000 solcher Unternehmen gegründet. Das zeigen Daten im sogenannten Startup-Monitor. Auch interessant, in der gleichen Zeit sind mehrere Unternehmen so stark gewachsen, dass sie aktuell einen Firmenwert von mindestens 1 Milliarde Euro haben. Aber Probleme zu wachsen haben vor allem junge Startups, denn die kommen demnach nur schwer an frisches Geld. Vor allem während der Corona-Zeit bekannt und groß geworden, macht das deutsche Pharmaunternehmen BioNTech jetzt mehrere Standorte endgültig dicht. Neue Käufer wurden nicht gefunden, bedeutet auch, fast 2000 Jobs fallen damit weg. Keine großen Glubschaugen und auf zwei Beinen sind sie auch nicht unterwegs, aber außerirdisches Leben ist vielleicht so nah wie noch nie. Das vermuten jetzt zumindest Wissenschaftler aus Deutschland. Die haben nämlich mit einem Experiment die Lebensbedingungen auf dem Eismond Enceladus des Saturns nachgebaut. Und im Ozean unter der Eisdecke könnten demnach kleine Mikroorganismen überleben, sagen die Forscher. Die Suche nach Leben auf dem Mond soll übrigens weitergehen. Anfang der 2040er Jahre will die ESA Proben einsammeln und auf Leben untersuchen. Und das waren die wichtigsten Meldungen des Tages. 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
3: Wetter. Für Luxemburg und die gesamte Großregion. Es ist wechselnd bewölkt, mal mit mehr, mal mit weniger Wolken. Dabei sinken die Temperaturen ab auf Werte zwischen 17 und 12 Grad. Am Tage wird es dann einen freundlichen Mix aus Sonne und Wolken geben und es bleibt ungewöhnlich warm. Die Höchstwerte liegen zwischen 25 und 30 Grad. Und hier ist der RTL-Verkehrsreport A1 Trier Richtung Saarbrücken. Zwischen Eppelborn und Illingen in beiden Richtungen Behinderungen wegen Bauarbeiten. Es ist jeweils nur eine Fahrbahn frei. Auf der A8 Saarlouis Richtung Luxemburg zwischen Rehlingen und Merzig hier eine Baustelle. Auf der A8 Saarlouis Richtung Luxemburg die Ausfahrt zum Rastplatz Niedmündung ist wegen einer Baustelle gesperrt. Und A8 zwischen Perl und Tunnel Pellingerberg ist die linke Spur wegen Bauarbeiten in beiden Richtungen gesperrt. Gute und vor allen Dingen auch sichere Fahrt.
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0: Ich bin Philipp Ringe und das sind die wichtigsten Meldungen des Tages. Vollgas beim Tankrabatt 2.0. Nach Bundestag und Bundesrat hat jetzt auch Bundespräsident Steinmeier das Gesetz abgenickt. Diana Kramer berichtet.
1: Damit kann der neue Tankrabatt wie geplant am 1. Oktober, also an diesem Donnerstag, in Kraft treten. Wie schon im Frühjahr wird die Energiesteuer auf Diesel und Benzin um 14 Cent gesenkt. Inklusive Mehrwertsteuer ergibt das eine Steuererleichterung um knapp 17 Cent je Liter. Dieses Mal gilt der Rabatt für 3 Monate bis Ende des Jahres, um Autofahrer von den hohen Spritpreisen zu entlasten. Die Kosten von 2,5 Milliarden Euro sollen jeweils zur Hälfte zwischen Bund und Ländern aufgeteilt werden.
0: Solarrekord in Deutschland. So viel Sonnenenergie wurde noch nie erzeugt. Neue Zahlen zeigen, bisher wurden etwas mehr als 90 Terawattstunden Solarstrom produziert. Das ist jetzt schon mehr als im gesamten vergangenen Jahr. Experten sagen, neben dem Ausbau von Solartechnik liegt das auch an den ungewöhnlich vielen Sonnenstunden bisher in diesem Jahr. Auf dem Rhein wird's für Schiffe immer enger, denn so niedrig wie jetzt war der Pegelstand an vielen Stellen noch nie, Zoe Tassovali berichtet.
2: Vor allem zwischen St. Goar und Mainz in Rheinland-Pfalz gibt's kaum Wasser. Die wenigen Schiffe, die dort noch durchkommen, können deutlich weniger laden. Das trifft vor allem Raffinerien und Chemie- und Stahlwerke, die große Mengen über den Rhein transportieren. Laut einem Experten des Instituts der deutschen Wirtschaft sind wichtige Lieferwege inzwischen weitgehend unterbrochen. Etwas Hoffnung gibt's aber. In Köln sollen die Wasserstände zum Ende der Woche wieder steigen, in Kaub am Mittelrhein ab dem kommenden Wochenende.
0: Deutschlands Wirtschaft könnte es besser gehen, bei Startups boomt aber der Standort. Seit Jahresbeginn wurden mehr als 3000 solcher Unternehmen gegründet. Das zeigen Daten im sogenannten Startup-Monitor. Auch interessant, in der gleichen Zeit sind mehrere Unternehmen so stark gewachsen, dass sie aktuell einen Firmenwert von mindestens 1 Milliarde Euro haben. Aber Probleme zu wachsen haben vor allem junge Startups, denn die kommen demnach nur schwer an frisches Geld. Vor allem während der Corona-Zeit bekannt und groß geworden, macht das deutsche Pharmaunternehmen BioNTech jetzt mehrere Standorte endgültig dicht. Neue Käufer wurden nicht gefunden, bedeutet auch, fast 2000 Jobs fallen damit weg. Keine großen Glubschaugen und auf zwei Beinen sind sie auch nicht unterwegs, aber außerirdisches Leben ist vielleicht so nah wie noch nie. Das vermuten jetzt zumindest Wissenschaftler aus Deutschland. Die haben nämlich mit einem Experiment die Lebensbedingungen auf dem Eismond Enceladus des Saturns nachgebaut. Und im Ozean unter der Eisdecke könnten demnach kleine Mikroorganismen überleben, sagen die Forscher. Die Suche nach Leben auf dem Mond soll übrigens weitergehen. Anfang der 2040er Jahre will die ESA Proben einsammeln und auf Leben untersuchen. Und das waren die wichtigsten Meldungen des Tages. 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
3: Wetter. Für Luxemburg und die gesamte Großregion. Es ist wechselnd bewölkt, mal mit mehr, mal mit weniger Wolken. Dabei sinken die Temperaturen ab auf Werte zwischen 17 und 12 Grad. Am Tage wird es dann einen freundlichen Mix aus Sonne und Wolken geben und es bleibt ungewöhnlich warm. Die Höchstwerte liegen zwischen 25 und 30 Grad. Und hier ist der RTL-Verkehrsreport A1 Trier Richtung Saarbrücken. Zwischen Eppelborn und Illingen in beiden Richtungen Behinderungen wegen Bauarbeiten. Es ist jeweils nur eine Fahrbahn frei. Auf der A8 Saarlouis Richtung Luxemburg zwischen Rehlingen und Merzig hier eine Baustelle. Auf der A8 Saarlouis Richtung Luxemburg die Ausfahrt zum Rastplatz Niedmündung ist wegen einer Baustelle gesperrt. Und A8 zwischen Perl und Tunnel Pellingerberg ist die linke Spur wegen Bauarbeiten in beiden Richtungen gesperrt. Gute und vor allen Dingen auch sichere Fahrt.
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1: Ich bin Philipp Ringe und das sind die wichtigsten Meldungen des Tages. Vollgas beim Tankrabatt 2.0. Nach Bundestag und Bundesrat hat jetzt auch Bundespräsident Steinmeier das Gesetz abgenickt. Diana Kramer berichtet.
2: Damit kann der neue Tankrabatt wie geplant am 1. Oktober, also an diesem Donnerstag, in Kraft treten. Wie schon im Frühjahr wird die Energiesteuer auf Diesel und Benzin um 14 Cent gesenkt. Inklusive Mehrwertsteuer ergibt das eine Steuererleichterung um knapp 17 Cent je Liter. Dieses Mal gilt der Rabatt für 3 Monate bis Ende des Jahres, um Autofahrer von den hohen Spritpreisen zu entlasten. Die Kosten von 2,5 Milliarden Euro sollen jeweils zur Hälfte zwischen Bund und Ländern aufgeteilt werden.
1: Solarrekord in Deutschland. So viel Sonnenenergie wurde noch nie erzeugt. Neue Zahlen zeigen, bisher wurden etwas mehr als 90 Terawattstunden Solarstrom produziert. Das ist jetzt schon mehr als im gesamten vergangenen Jahr. Experten sagen, neben dem Ausbau von Solartechnik liegt das auch an den ungewöhnlich vielen Sonnenstunden bisher in diesem Jahr. Auf dem Rhein wird's für Schiffe immer enger, denn so niedrig wie jetzt war der Pegelstand an vielen Stellen noch nie. Zoe Tassovali berichtet.
3: Vor allem zwischen St. Goar und Mainz in Rheinland-Pfalz gibt's kaum Wasser. Die wenigen Schiffe, die dort noch durchkommen, können deutlich weniger laden. Das trifft vor allem Raffinerien und Chemie- und Stahlwerke, die große Mengen über den Rhein transportieren. Laut einem Experten des Instituts der deutschen Wirtschaft sind wichtige Lieferwege inzwischen weitgehend unterbrochen. Etwas Hoffnung gibt's aber. In Köln sollen die Wasserstände zum Ende der Woche wieder steigen, in Kaub am Mittelrhein ab dem kommenden Wochenende.
1: Deutschlands Wirtschaft könnte besser gehen, bei Startups boomt aber der Standort. Seit Jahresbeginn wurden mehr als 3000 solcher Unternehmen gegründet. Das zeigen Daten im sogenannten Startup-Monitor. Auch interessant, in der gleichen Zeit sind mehrere Unternehmen so stark gewachsen, dass sie aktuell einen Firmenwert von mindestens 1 Milliarde Euro haben. Aber Probleme zu wachsen haben vor allem junge Startups, denn die kommen demnach nur schwer an frisches Geld. Vor allem während der Corona-Zeit bekannt und groß geworden, macht das deutsche Pharmaunternehmen BioNTech jetzt mehrere Standorte endgültig dicht. Neue Käufer wurden nicht gefunden, bedeutet auch, fast 2000 Jobs fallen damit weg. Keine großen Glubschaugen und auf zwei Beinen sind sie auch nicht unterwegs, aber außerirdisches Leben ist vielleicht so nah wie noch nie. Das vermuten jetzt zumindest Wissenschaftler aus Deutschland. Die haben nämlich mit einem Experiment die Lebensbedingungen auf dem Eismond Enceladus des Saturns nachgebaut. Und im Ozean unter der Eisdecke könnten demnach kleine Mikroorganismen überleben, sagen die Forscher. Die Suche nach Leben auf dem Mond soll übrigens weitergehen. Anfang der 2040er Jahre will die ESA Proben einsammeln und auf Leben untersuchen. Und das waren die wichtigsten Meldungen des Tages. 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
4: RTL Wetter. Für Luxemburg und die gesamte Großregion. Es ist wechselnd bewölkt, mal mit mehr, mal mit weniger Wolken. Dabei sinken die Temperaturen ab auf Werte zwischen 17 und 12 Grad. Am Tage wird es dann einen freundlichen Mix aus Sonne und Wolken geben und es bleibt ungewöhnlich warm. Die Höchstwerte liegen zwischen 25 und 30 Grad. Und hier ist der RTL-Verkehrsreport. A1 Trier Richtung Saarbrücken. Zwischen Eppelborn und Illingen in beiden Richtungen Behinderungen wegen Bauarbeiten. Es ist jeweils nur eine Fahrbahn frei. Auf der A8 Saarlouis Richtung Luxemburg. Zwischen Rehlingen und Merzig hier eine Baustelle. Auf der A8 Saarlouis Richtung Luxemburg die Ausfahrt zum Rastplatz Niedmündung ist wegen einer Baustelle gesperrt. Und A8 zwischen Perl und Tunnelpellinger Berg ist die linke Spur wegen Bauarbeiten in beiden Richtungen gesperrt. Gute und vor allen Dingen auch sichere Fahrt.
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0: Tag. Ich bin Philipp Ringe und das sind die wichtigsten Meldungen des Tages. Vollgas beim Tankrabatt 2.0. Nach Bundestag und Bundesrat hat jetzt auch Bundespräsident Steinmeier das Gesetz abgenickt. Diana Kramer berichtet.
1: Damit kann der neue Tankrabatt wie geplant am 1. Oktober, also an diesem Donnerstag, in Kraft treten. Wie schon im Frühjahr wird die Energiesteuer auf Diesel und Benzin um 14 Cent gesenkt. Inklusive Mehrwertsteuer ergibt das eine Steuererleichterung um knapp 17 Cent je Liter. Dieses Mal gilt der Rabatt für 3 Monate bis Ende des Jahres, um Autofahrer von den hohen Spritpreisen zu entlasten. Die Kosten von 2,5 Milliarden Euro sollen jeweils zur Hälfte zwischen Bund und Ländern aufgeteilt werden.
0: Solarrekord in Deutschland. So viel Sonnenenergie wurde noch nie erzeugt. Neue Zahlen zeigen, bisher wurden etwas mehr als 90 Terawattstunden Solarstrom produziert. Das ist jetzt schon mehr als im gesamten vergangenen Jahr. Experten sagen, neben dem Ausbau von Solartechnik liegt das auch an den ungewöhnlich vielen Sonnenstunden bisher in diesem Jahr. Auf dem Rhein wird's für Schiffe immer enger, denn so niedrig wie jetzt war der Pegelstand an vielen Stellen noch nie, Zoe Tassovali berichtet.
2: Vor allem zwischen St. Goar und Mainz in Rheinland-Pfalz gibt's kaum Wasser. Die wenigen Schiffe, die dort noch durchkommen, können deutlich weniger laden. Das trifft vor allem Raffinerien und Chemie- und Stahlwerke, die große Mengen über den Rhein transportieren. Laut einem Experten des Instituts der Deutschen Wirtschaft sind wichtige Lieferwege inzwischen weitgehend unterbrochen. Etwas Hoffnung gibt's aber. In Köln sollen die Wasserstände zum Ende der Woche wieder steigen, in Kaub am Mittelrhein ab dem kommenden Wochenende.
0: Deutschlands Wirtschaft könnte es besser gehen, bei Startups boomt aber der Standort. Seit Jahresbeginn wurden mehr als 3000 solcher Unternehmen gegründet. Das zeigen Daten im sogenannten Startup-Monitor. Auch interessant, in der gleichen Zeit sind mehrere Unternehmen so stark gewachsen, dass sie aktuell einen Firmenwert von mindestens 1 Milliarde Euro haben. Aber Probleme zu wachsen haben vor allem junge Startups, denn die kommen demnach nur schwer an frisches Geld. Vor allem während der Corona-Zeit bekannt und groß geworden, macht das deutsche Pharmaunternehmen BioNTech jetzt mehrere Standorte endgültig dicht. Neue Käufer wurden nicht gefunden, bedeutet auch, fast 2000 Jobs fallen damit weg. Keine großen Glubschaugen und auf zwei Beinen sind sie auch nicht unterwegs, aber außerirdisches Leben ist vielleicht so nah wie noch nie. Das vermuten jetzt zumindest Wissenschaftler aus Deutschland. Die haben nämlich mit einem Experiment die Lebensbedingungen auf dem Eismond Enceladus des Saturns nachgebaut. Und im Ozean unter der Eisdecke könnten demnach kleine Mikroorganismen überleben, sagen die Forscher. Die Suche nach Leben auf dem Mond soll übrigens weitergehen. Anfang der 2040er Jahre will die ESA Proben einsammeln und auf Leben untersuchen. Und das waren die wichtigsten Meldungen des Tages. 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
3: Wetter. Für Luxemburg und die gesamte Großregion. Es ist wechselnd bewölkt, mal mit mehr, mal mit weniger Wolken. Dabei sinken die Temperaturen ab auf Werte zwischen 17 und 12 Grad. Am Tage wird es dann einen freundlichen Mix aus Sonne und Wolken geben und es bleibt ungewöhnlich warm. Die Höchstwerte liegen zwischen 25 und 30 Grad. Und hier ist der RTL-Verkehrsreport A1 Trier Richtung Saarbrücken. Zwischen Eppelborn und Illingen in beiden Richtungen Behinderungen wegen Bauarbeiten. Es ist jeweils nur eine Fahrbahn frei. Auf der A8 Saarlouis Richtung Luxemburg zwischen Rehlingen und Merzig hier eine Baustelle. Auf der A8 Saarlouis Richtung Luxemburg die Ausfahrt zum Rastplatz Niedmündung ist wegen einer Baustelle gesperrt. Und A8 zwischen Perl und Tunnel Pellingerberg ist die linke Spur wegen Bauarbeiten in beiden Richtungen gesperrt. Gute und vor allen Dingen auch sichere Fahrt.
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Guten Morgen, hier ist der RTL Radio. Feel Good Music von den 80ern bis heute, Dienstag früh, vorletzter Tag im September. Ui! Und bevor ihr heute einkaufen geht, gibt's einmal kurz Kühlschrank-Tetris. Warum? Hört ihr gleich. Hier geht's erstmal ab in den frühen Morgen mit Feel Good Music von Laura Branigan. Guten Morgen, kurz nach 6 jetzt.

0: Guten Morgen mit den Pet Shop Boys. Go West, hier ist RTL Radio. Feel Good Music von den 80ern bis heute. Dienstag ist heute, der 29. September. Internationaler Tag gegen Lebensmittelverschwendung. Und die angenehmste Version davon ist natürlich kein schlechtes Gewissen, sondern ein Mittag- oder Abendessen aus dem, was sowieso schon da ist. Die halbe Paprika, der offene Frischkäse, drei Kartoffeln. Manchmal ist Resteküche ja einfach nur ein sehr günstiges Überraschungsmenü.
1: Weiß ich,
0: sagen jetzt viele Studenten. Ne? Dazu wird es auch ein ziemlich hübscher Spätsommertag. Ne? Also Blick auf Saarland zum Beispiel. Hier sind aber bis zu 28 Grad drin. Einen schönen Start in den Dienstag, gleich mit Feel Good Music von den 80ern bis heute. Wir haben Robin Gibb mit dabei und Bruno Mars gleich hier nach.
2: Hier ist der RTL-Verkehrsreport. Schönen guten Morgen. Vorsicht auf der A8 Neunkirchen Richtung Saarlouis. In Höhe von Schwalbach-Schwarzenholz steht ein defektes Auto. A1 Trier Richtung Saarbrücken. Zwischen Dreieck-Moseltal und Molesbach-Talbrücke ist die rechte Spur wegen Brückenarbeiten gesperrt. Und es geht auf die A8 Saarlouis Richtung Luxemburg. Zwischen Rehlingen und Merzig Behinderungen an einer Baustelle. Und alle Infos gibt es aktuell auch auf rtlradio.de. Gute Fahrt.
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One Republic auf RTL Radio. Feel Good Music, guten Morgen. Heute Abend 2015, Sommerhaus der Stars bei RTL, parallel ja auch bei RTL Plus. 8 Promi-Paare mit dem Ziel, Teamwork zu beweisen, was ja im Bocholt traditionell ungefähr so gut funktioniert wie ein Familienchat bei der Urlaubsplanung. Und heute früh packt ein Paar aus. Um 7:15 für alle Reality-Fans, Radio laut. Guten Morgen, hier ist RTL Radio am Dienstag.

0: Ich bin Christian Haffmann. Guten Morgen. Wer mit einem Elektroauto eine freie Ladesäule sucht, hat es in der Regel nicht schwer. Jetzt melden die Betreiber, dass die Nachfrage steigt. Vattenfall hat seit Jahresbeginn rund 2/3 mehr Strom verkauft als im gesamten Vorjahr. EWE meldet 30% mehr Auslastung. Grund sind mehr Elektroautos und höhere Kraftstoffpreise. Trotzdem waren im letzten Jahr im Schnitt nur 12% der Ladepunkte gleichzeitig belegt. Das Angebot wächst schneller als der Bedarf. OpenAI hat die Veröffentlichung seines neuen KI-Modells GPT-6.1 Astra gestoppt, aus Sicherheitsbedenken. Die Software habe in Tests nicht immer ehrlich gesagt, was sie getan hat und ist teilweise ohne Erlaubnis eigenständig aktiv geworden, heißt es. Erst am Wochenende hatte OpenAI zudem das Training seiner stärksten Modelle gestoppt. Der Grund? Eines hatte über eine Netzwerklücke heimlich Zugang zu einem externen Chatbot bekommen. Der Bertelsmann-Stiftung zufolge trauen die Deutschen ihrer Regierung nicht besonders und beim Gerechtigkeitsempfinden sieht es sogar noch düsterer aus. Laut dem neuen Religionsmonitor 2026 ist das der niedrigste Wert seit Beginn der Erhebungen vor 9 Jahren. Immerhin, der gesellschaftliche Zusammenhalt hat sich nach Jahren des Abwärtstrends wieder etwas erholt, von 46 auf 41 Punkte. Die Stiftung fordert jetzt ein neues konstruktives Miteinander zwischen Politik und Bürgern. 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
1: Hier Luxemburg und die gesamte Großregion. Heute ist es mit einem Mix von Sonne und Wolken sehr freundlich. Es bleibt ungewöhnlich warm mit Tageshöchstwerten von 23 bis 29 Grad. Morgen am Mittwoch wird es mit Sonne und Wolken sehr schön. Im Laufe des Tages zieht es sich aber vermehrt zu und es kann örtlich Regen geben. Das bei 23 bis 29 Grad. Und hier ist der RTL-Verkehrsreport A1 Trier Richtung Saarbrücken. Zwischen Dreieck-Moseltal und Molesbach-Talbrücke ist die rechte Spur wegen Brückenarbeiten gesperrt. Auf der A8 Saarlouis Richtung Luxemburg zwischen Rehlingen und Merzig Behinderungen an einer Baustelle. A8 Saarlouis Richtung Luxemburg, die Ausfahrt zum Rastplatz Niedmündung ist wegen einer Baustelle gesperrt. Und es geht auf die A8 zwischen Perl und dem Tunnel Pellinger Berg ist die linke Spur wegen einer Baustelle gesperrt, das auch in beiden Richtungen. Und alle Infos gibt es aktuell auch auf rtlradio.de.
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11: Guten Morgen, es ist Dienstag, der 29. September. Willkommen bei RTL, Europas führende Unterhaltungsmarke mit einem neuen Radioprogramm. Ich bin Simon Kober. 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

Guten Morgen, hier ist RTL Radio. Feel Good Music von den 80ern bis heute am Weltherztag. Nein, keine neue Version vom Valentinstag. Die World Heart Federation empfiehlt einfach mehr Alltagsbewegung. Also wenn ihr heute mal Treppen statt Aufzug nehmt, dann seid ihr schon sehr gut dabei. Alles, was heute früh wichtig ist, gibt's gleich. Guten Morgen, jetzt erstmal mit Feel Good Sound aus den 80ern mit Alphaville. Es ist kurz

0: Guten Morgen mit Feel Good Music aus den 80ern. Irene Cara, hier ist RTL Radio. Am Dienstagmorgen, ich bin Simon Kober. Und aus der RTL Aktuell Redaktion hat Christian Haffmann heute früh alles, was Thema ist. Guten Morgen.
1: Guten Morgen. Wer mit einem Elektrowagen eine freie Ladesäule sucht, hat es in der Regel bisher nicht schwer. Jetzt melden die Betreiber, dass aber auch dort die Nachfrage steigt. OpenAI hat die Veröffentlichung seines neuen KI-Modells GPT 6.1 Astra gestoppt, aus Sicherheitsbedenken. Und der Bertelsmann-Stiftung zufolge trauen die Deutschen ihrer Regierung nicht besonders. Immerhin, der gesellschaftliche Zusammenhalt hat sich nach Jahren des Abwärtstrends aber wieder etwas erholt. Mehr zu diesen und anderen Themen gleich in RTL Aktuell.
0: Danke dir für den Augenblick. RTL Aktuell in 30 Minuten. Davor wieder Feel Good Sound von den 80ern bis heute. Gleich mit dabei The Police und The Weekend. Hiernach.
2: Und hier ist der RTL-Verkehrsreport. Schönen guten Morgen. Vorsicht auf der A62 Landstuhl Richtung Nonnweiler zwischen Nohfelden, Türkismühle und Rastplatz Sötern. Hier liegt ein Gegenstand auf der Fahrbahn. Auf der A1 Trier Richtung Saarbrücken zwischen Eppelborn und Illingen in beiden Richtungen Behinderungen wegen Bauarbeiten. Hier ist jeweils nur eine Fahrbahn frei. Und es geht auf die A8 Saarlouis Richtung Luxemburg. Die Ausfahrt zum Rastplatz Niedmündung ist wegen einer Baustelle gesperrt.
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Guten Morgen, hier ist der RTL Radio. Feel Good Music von den 80ern bis heute. 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Guten Morgen jetzt mit Feel Good Sound aus den 80ern von Madonna.

Guten Morgen mit Mark Ronson und der legendären Amy Winehouse, Valerie. Hier ist RTL Radio. Feel Good Music von den 80ern bis heute. Ich bin Simon Kober. Wenn eure Tankanzeige heute früh noch nicht panisch blinkt, es könnte sich lohnen, bis übermorgen zu warten. Ab Donnerstag, 1. Oktober, sinkt ja die Energiesteuer auf Benzin und Diesel.

Das ergibt dann so rund 10 Euro auf 60 Liter. Es ist ein ziemlich brauchbarer Donnerstagsausblick, oder? Alles, was heute Morgen wichtig ist, gleich wieder in RTL aktuell. Guten Morgen jetzt mit Feel Good Sound von Queen aus den 80ern.

0: Ich bin Christian Haffmann. Guten Morgen. Der gesellschaftliche Zusammenhalt in Deutschland wird wieder stärker. Das zeigt der Religionsmonitor 2026 der Bertelsmann Stiftung. Nach einem jahrelangen Abwärtstrend ist der Zusammenhaltswert von 46 auf 51 Punkte gestiegen. Viele Menschen haben stabile soziale Beziehungen und übernehmen Verantwortung für andere. Schwach bleiben dagegen Vertrauen in die Regierung und Gerechtigkeitsempfinden. Die Stiftung rät, Politik sollte Bürger früher beteiligen und Treffpunkte wie Nachbarschaftszentren oder Sportvereine dauerhaft sichern. Wer mit einem Elektroauto eine freie Ladesäule sucht, hat es in der Regel nicht schwer. Jetzt melden die Betreiber, dass die Nachfrage steigt. Vattenfall hat seit Jahresbeginn rund 2/3 mehr Strom verkauft als im gesamten Vorjahr. EWE meldet 30% mehr Auslastung. Grund sind mehr Elektroautos und höhere Kraftstoffpreise. Trotzdem waren im letzten Jahr im Schnitt nur 12% der Ladepunkte gleichzeitig belegt. Das Angebot wächst schneller als der Bedarf. OpenAI hat die Veröffentlichung seines neuen KI-Modells GPT-6.1 Astra gestoppt, aus Sicherheitsbedenken. Die Software habe in Tests nicht immer ehrlich gesagt, was sie getan hat und ist teilweise ohne Erlaubnis eigenständig aktiv geworden, heißt es. Erst am Wochenende hatte OpenAI zudem das Training seiner stärksten Modelle gestoppt. Der Grund? Eines hatte über eine Netzwerklücke heimlich Zugang zu einem externen Chatbot bekommen. 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
1: Für Luxemburg und die gesamte Großregion, schönen guten Morgen. Heute ist es mit einem Mix von Sonne und Wolken sehr freundlich und es bleibt ungewöhnlich warm mit Tageshöchstwerten zwischen 23 und 29 Grad. Morgen am Mittwoch wird es mit einem Sonne- und Wolkenmix sehr schön. Im Laufe des Tages zieht es sich aber vermehrt zu und es kann örtlich Regen geben. Die Höchstwerte liegen morgen zwischen 23 und 29 Grad. Hier ist der RTL-Verkehrsreport. Vorsicht auf der B268 Saarbrücken Richtung Losheim. Zwischen Schmelz und Michelbach ist eine Ölspur. Vorsicht auch auf der L279. Zwischen Abzweig nach Überherrn und Abzweig nach Lauterbach sind nach einem Wildunfall Personen auf der Fahrbahn unterwegs. Auf der A8 zwischen Perl und dem Tunnel Pellinger Berg ist die linke Spur wegen einer Baustelle gesperrt. Das in beiden Richtungen. Und alle Infos gibt es aktuell auch auf rtlradio.de. Gute und vor allen Dingen auch sichere Fahrt durch den Dienstagmorgen.
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Guten Morgen, hier ist RTL Radio. Feel Good Music, Dienstag, 29. September. Heute ist Michaelistag. Laut einer alten Bauernregel entscheidet sich heute, ob wir in zwei Wochen schon Winter haben. Das kann man sich gar nicht vorstellen, oder? Aber gut, vor ein paar Tagen konnte man sich auch noch nicht vorstellen, dass wir gegen Griechenland verlieren. Heute wärmster Tag der Woche, fast überall nochmal schön sommerlich. Also mit dieser Regel, vielleicht fragen wir bei Gelegenheit mal Inka Bause, was da los ist. Guten Morgen am Dienstag, jetzt mit Feel Good Sound von Aha. Es ist kurz nach acht, hier ist RTL Radio.

0: Morgen mit Shannon aus den 80ern. Let the music play. Hier ist RTL Radio. 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Let the music play. Was für eine schöne Überschrift für die nächste Geschichte. Weil, stellt euch vor, ihr steigt morgens so ein bisschen halb verpennt in den Bus. Und vorne, im Bus, vorne links, sitzt nicht nur der Fahrer, sondern gleichzeitig das Bordprogramm. In Hamburg war das jahrelang Harry Wilhöf. Busfahrer, der während seiner Fahrten gern für seine Fahrgäste gesungen hat. Und damit muss jetzt Schluss sein. Es gab zu viele Beschwerden. Harry Wilhöf ist 62 Jahre alt und ihm wurde jetzt das Singen in seinem Bus untersagt. Und ich finde das so eine herrliche Frage für einen Dienstagmorgen. Ne? Wäre das für euch die schönste Busfahrt der Stadt mit dem singenden Busfahrer? Oder würdet ihr auch nach drei Haltestellen nach euren Kopfhörern suchen und überlegen, wo man sich beschweren kann? Also irgendwie muss ich gestehen, ich kann beide Seiten verstehen. Vielleicht fehlt jetzt einfach nur noch eine Buslinie mit einem Ruheabteil und einem für Karaoke. Hier darf gleich ausdrücklich laut mitgesungen werden. Feel Good Music von den 80ern bis heute. Ricky Martin mit dabei und Maroon 5. Gleich.
1: Hier ist der RTL-Verkehrsreport. Vorsicht auf der A1 Luxemburg Richtung Trier. Zwischen Kirchberg und Senningerberg steht ein defekter LKW auf dem Standstreifen. Vorsicht auf der B268 Saarbrücken Richtung Losheim. Zwischen Schmelz und Michelbach ist eine Ölspur. Vorsicht L279 zwischen Abzweig nach Überherrn und Abzweig nach Lauterbach sind nach einem Wildunfall Personen auf der Fahrbahn und A602 Longisch Richtung Trier. Zwischen Trier und Verteilerkreis 3 Kilometer Stau.
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Guten Morgen, hier ist RTL Radio. Feel Good Music, 8:30 und dieser Bass läuft los wie ein Motor, dazu Donna Summers Stimme und plötzlich haben alle Werkzeuge, alle Computertastaturen und der ganze Trubel denselben Takt. Guten Morgen, She Works Hard for the Money.

Feel Good Sound aus den späten 90ern aus Italien, Neck auf RTL Radio. Deutschland hält wieder mehr zusammen. Es gibt neue Zahlen, die so ein bisschen Optimismus bringen. Gleich in RTL aktuell. Guten Morgen am Dienstag jetzt mit Feel Good Music aus dem Ruhrpott. Hier ist Kamerad.

0: Ich bin Christian Haffmann. Guten Morgen. Der gesellschaftliche Zusammenhalt in Deutschland wird wieder stärker. Das zeigt der Religionsmonitor 2026 der Bertelsmann Stiftung. Nach einem jahrelangen Abwärtstrend ist der Zusammenhaltswert von 46 auf 51 Punkte gestiegen. Viele Menschen haben stabile soziale Beziehungen und übernehmen Verantwortung für andere. Schwach bleiben dagegen Vertrauen in die Regierung und Gerechtigkeitsempfinden. Die Stiftung rät, Politik sollte Bürger früher beteiligen und Treffpunkte wie Nachbarschaftszentren oder Sportvereine dauerhaft sichern. Die unionsregierten Bundesländer drohen Berlin mit finanziellen Konsequenzen, falls dort eine von der Linkspartei geführte Regierung an die Macht kommt. Das hat CSU-Fraktionschef Klaus Holleczek nach einem Treffen der Unionsfraktionschefs in München angekündigt. Sollte die künftige Berliner Landesregierung Antisemitismus und Judenhass im Programm haben, wollen die Länder eine gemeinsame Initiative starten, auch zur Frage der Hauptstadtfinanzierung. Dabei geht es um Gelder aus dem Länderfinanzausgleich und den Hauptstadtfinanzierungsvertrag. OpenAI hat die Veröffentlichung seines neuen KI-Modells GPT 6.1 Astra gestoppt, aus Sicherheitsbedenken. Die Software habe in Tests nicht immer ehrlich gesagt, was sie getan hat und ist teilweise ohne Erlaubnis eigenständig aktiv geworden, heißt es. Erst am Wochenende hatte OpenAI zudem das Training seiner stärksten Modelle gestoppt. Der Grund? Eines hatte über eine Netzwerklücke heimlich Zugang zu einem externen Chatbot bekommen. 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
1: Für Luxemburg und die gesamte Großregion schönen guten Morgen. Heute ist es mit einem Mix von Sonne und Wolken sehr freundlich und es bleibt ungewöhnlich warm mit Tageshöchstwerten zwischen 23 und 29 Grad. Morgen am Mittwoch wird es mit einem Sonne- und Wolkenmix sehr schön. Im Laufe des Tages zieht es sich aber vermehrt zu und es kann örtlich Regen geben. Die Höchstwerte liegen morgen zwischen 23 und 29 Grad. Und hier ist der RTL-Verkehrsreport. Vorsicht der 1, Luxemburg Richtung Trier. Zwischen Kirchberg und Senningerberg steht ein defekter LKW auf dem Standstreifen. Vorsicht der 1, Trier Richtung Luxemburg. Zwischen Flachsweiler und Munzbach steht ein defekter LKW auf dem Standstreifen. Im weiteren Verlauf steht ein defekter LKW zwischen Sandweiler Hamm und dem Tunnel Howard. Auf der A13 Petonsch Richtung Schengen zwischen Bourange und dem Bettenburger Kreuz ist die linke Spur wegen einer Baustelle gesperrt. Und alle Infos gibt es aktuell auch auf rtlradio.de. Gute und sichere Fahrt durch den Morgen.
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1: Guten Morgen, hier ist RTL Radio. Feel Good Music am Dienstagmorgen. Das Licht ist schon so ein bisschen herbstlicher um die Zeit, ne? Aber der Rhythmus hier bringt nochmal warme Luft, offene Fenster und ein bisschen Feel Good in einen Dienstagmorgen. Hier ist Bob Marley auf RTL Radio.

0: heute Morgen mit Feel Good Music von Fleetwood Mac. Hier ist RTL Radio. Feel Good Music von den 80ern bis heute. Ab 10 Uhr die Sean Show und Andrea Ostermann, wie immer die erste der Runde. Mhm. Guten Morgen.
1: Morgen.
0: Was geht ab bei euch heute?
1: Heute Abend wird eine Diva ins Sommerhaus der Stars einziehen. Ja, und zwar Julian F.M. Stöckel. Und was da so los war, das hat er uns schon vorab erzählt. Außerdem wollen wir natürlich wieder mit unseren Hörern und Hörerinnen quizzen. Da also jetzt schon mal anrufen. 0151 40 500 600.
2: WhatsApp geht auch.
1: WhatsApp geht auch. Und dann haben einige Freibäder aufgrund des guten Wetters jetzt wahrhaftig doch noch mal länger geöffnet. Und darüber sprechen wir auch.
0: Was da alles los ist. 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
3: Hier ist der RTL-Verkehrsreport. Vorsicht der 1, Luxemburg Richtung Trier. Zwischen Kirchberg und Sendinger Berg steht ein Effekt der LKW auf dem Standstreifen. Vorsicht der 6, Belgien Richtung Luxemburg. Im Zessinger Kreuz in der Überleitung zur A4 Richtung Esch. Hier steht ein Effekt des Auto. Vorsicht auf der A620, Saarlouis Richtung Saarbrücken. In Höhe von Völklingen-Werden steht ein defektes Fahrzeug. Und A620, Saarlouis Richtung Saarbrücken. In der Ausfahrt Saarbrücken-Bismarckbrücke ist die rechte Spur gesperrt. Und hier sind die Veranstaltungstipps für Luxemburg und die gesamte Großregion. Die Sisters of Mercy sind wieder unterwegs. Die britische Kultband gehört seit den frühen 80er Jahren zu den prägenden Namen der Gothic- und Alternative-Szene. Hits wie zum Beispiel Temple of Love haben die Band unsterblich gemacht. Nach mehr als 4 Jahrzehnten stehen The Sisters of Mercy noch immer für ihren ganz eigenen Mix aus Rock, elektronischen Sounds und dunkler Atmosphäre. Sie kommen am 8. November in den Rockhall Club nach Esch. Los geht's um 20 Uhr und Tickets bekommst du ab 46 Euro. Der Erfolgspodcast Gysi gegen Gutenberg kommt auf die Bühne. Gregor Gysi und Karl Theodor zu Gutenberg sind zwei der populärsten und streitbarsten Ex-Politiker der letzten 30 Jahre. Im Juni 2023 startete ihr Podcast Gysi gegen Gutenberg. Jeden Mittwoch diskutiert und scherzt das Duo über private, gesellschaftliche oder politische Themen. Offen, wertschätzend und ehrlich gehen sie immer wieder über ideologische Grenzen hinweg und zeigen, wie Dialog heute auch funktionieren kann, selbst wenn man hin und wieder unterschiedlicher Meinung ist. Gysi gegen Gutenberg, heute Abend um 20 Uhr in der neuen Gebläsehalle in Neunkirchen. Eine Karte gibt es ab 42 Euro. 2020 beschlossen drei erfahrene Musiker eine Musikrichtung, die in den 1970er Jahren recht populär war, wieder aufleben zu lassen, den Jazzrock. Als man sich darauf einigte, wer welches Instrument spielen sollte, fand sich Rainer Wollmann an der Gitarre wieder, Thomas Bittinger am Bass und Gregor Zengerling am Schlagzeug. Triple Change am 23. Oktober im Front of House in der Arena in Trier. Los geht es um 20 Uhr und der Eintritt ist frei. Und wenn du auch noch einen Veranstaltungstipp für Luxemburg oder die gesamte Großregion hast, dann schick doch eine Mail über rtlradio.de.
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Guten Morgen, hier ist RTL Radio. Feel Good Music von den 80ern bis heute. Ich bin Simon Kober. Es gibt so Songs, die kommen daher wie eine Straße, die nach dem dichten Morgenverkehr dann doch endlich frei wird. Die warme Stimme, die hellen Sounds. Hier sind Khalid und Kygo. Save My Love. Feel Good Music auf RTL Radio.

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2: Ich bin Christian Haffmann. Guten Morgen. In den Kitas kommen inzwischen mehr Erzieherinnen und Erzieher auf weniger Kinder. Das Statistische Bundesamt meldet, dass die Zahl der Beschäftigten zum 1. März dieses Jahres auf 799.500 gestiegen ist, während weniger Kinder betreut werden. Bei unter Dreijährigen ein Rückgang um 5,6%. Die Betreuungsquote bleibt mit 37,2% fast stabil. Grund für den Rückgang bei Kindern in der Betreuung sind die gesunkenen Geburtenzahlen der vergangenen Jahre. Der Deutsche Gewerkschaftsbund macht der Bundesregierung zum Tag der Deutschen Einheit einen deutlichen Vorwurf. Sie tue zu wenig für gleiche Löhne in Ost und West. Vollzeitbeschäftigte im Osten haben im vergangenen Jahr im Schnitt 19,6% oder 12.415 Euro weniger im Jahr verdient als im Westen. Das zeigen Berechnungen des Statistischen Bundesamtes. DGB-Vize Stefan Körzel fordert deshalb mehr Tarifbindung und Fördergelder nur noch für Unternehmen mit Tarifvertrag. Sahara, die älteste Tochter von Angelina Jolie und Brad Pitt, hat jetzt offiziell den Namen Pitt abgelegt. Ein Richter hat das durchgewunken. Die 21-Jährige heißt jetzt Sahara Marley Jolie. Damit zieht sie mit ihren Geschwistern gleich. Bruder Maddox hatte das schon 2 Wochen vorher geschafft, Shiloh bereits 2024. Und auch die jüngste Tochter Vivian will ihren Namen ändern. Ihre Anhörung soll wohl Anfang November stattfinden. Hintergrund ist die Trennung der Hollywood-Stars, bei der Jolie Pitt Handgreiflichkeiten vorgeworfen hatte. Die Ermittlungen wurden aber eingestellt. 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
3: Für Luxemburg und die gesamte Großregion. Es gibt einen Mix von Sonne und Wolken. Es ist sehr freundlich und es bleibt ungewöhnlich warm mit Höchstwerten zwischen 23 und 29 Grad. Morgen am Mittwoch wird es mit Sonne und Wolken sehr schön. Im Laufe des Tages zieht es sich aber vermehrt zu und es kann örtlich regnen. Die Höchstwerte liegen morgen zwischen 23 und maximal 29 Grad. Und hier ist der RTL-Verkehrsreport. Vorsicht A1 Luxemburg Richtung Trier. Zwischen Kirchberg und Senningerberg steht ein defekter LKW. Vorsicht in der Gegenrichtung. Trier Richtung Luxemburg. Zwischen Flachsweiler und Munsbach steht ein defekter LKW auf dem Standstreifen. Im weiteren Verlauf zwischen Sandweiler Hamm und Tunnel Howald auch hier ein defekter LKW auf dem Standstreifen. Vorsicht auf der A620 Saarlouis Richtung Saarbrücken. In Höhe von Völklingen-Werden steht ein defektes Fahrzeug. Alle Infos gibt es auch auf rtlradio.de. Gute und sichere Fahrt durch den Morgen.
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18: Hier ist die Schorn-Show am Dienstag mit Andrea Ostermann und Thorsten Schorn. Es ist kurz vor 10. Ich hab's heute früh doch nicht geschafft, mich zu rasieren, wie besprochen, Andrea.
19: Du siehst sehr verwegen aus.
18: Ja, mit dem 3-Tage-Bart. Und Bart ist ja auch in, selbst bei Hochzeiten, wie wir gehört haben von unserem Gast Jan-Josef Liefers. Das war wirklich sehr lustig, als er von der Hochzeit erzählt hat mit seiner Frau Anna Loos.
19: Ja, der hat ja während der Dreharbeiten zu einem Tatort sie geheiratet und hatte also diesen Bart, wie er ihn hat, als Professor Börne.
20: Das bedauert meine Frau heute noch. Also, dass diese Hochzeitsfotos diesen blöden Bart.
18: Weil es so unterhaltsam war. Gleich nochmal hier bei uns. Jan-Josef Liefers.
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0: Eagle Eye Cherry, Safe Tonight, RTL Radio, Feel Good Music von den 80ern bis heute. Und wir freuen uns auf Julian FM Stöckel. Er ist heute unser Gast, weil er einzieht mit seinem Mann ins Sommerhaus der Stars. Und hier bei uns weht noch so ein bisschen der Geist und vor allem auch das Parfüm von Jan-Josef Liefers, der gestern hier gewesen ist.
1: Ja, das war wirklich toll. Ich meine, er ist einer der bekanntesten und erfolgreichsten Schauspieler Deutschlands. Die Liste seiner Auszeichnungen ist endlos lang. Vom Bambi über Goldene Kamera, Fernsehpreis bis hin zum Bundesverdienstkreuz hat der Mann wirklich alles gewonnen.
0: Jan-Josef Liefers hat einen neuen Podcast auf RTL Plus, Liefers und Bräucher. Und er hat uns gestern auch nochmal zugesagt, bis mindestens 2029 ist er Professor Börne im Tatort Münster. Seine Paraderolle. Manche Schauspieler wollen ja nicht so gerne auf eine Rolle festgelegt werden. Jan-Josef Liefers empfindet das anders.
2: Ich sehe es positiv. In diesem Beruf tappst du immer ein bisschen im Dunkeln. Du kriegst eine neue Rolle angeboten, du nimmst sie an, du hast dir das gut überlegt, du wirst bestimmte Partner haben, die mit dir spielen, jemand anders inszeniert diesen Film, dann wird er noch geschnitten und dann ist er irgendwann fertig und wird gezeigt. Und es passiert so viel auf diesem Weg, dass du gar nicht kontrollieren kannst und dass du gar nicht in der Hand hast. Du kannst versuchen, gut zu performen. Du kannst versuchen, deiner Figur eine Tiefe zu geben. Und dann versuche ich, meine Arbeit da zu machen. Aber das heißt noch lange nicht, dass der Film deswegen grandios wird. Und auch wenn er grandios wird und ich ihn ganz toll finde, heißt das noch lange nicht, dass er ein Publikum findet, was diese Meinung teilt. Und so ist es halt immer eine kleine Lotterie. Und wenn dann sowas gelingt, wie dieser Münster-Tatort, und das bin ja auch, weiß Gott, nicht nur ich, das ist ja dieses Sammelsurium an Figuren, die da drin sind, die miteinander so schön harmonieren und noch dazu dann auch noch privat sich sehr mögen. Also wir freuen uns wirklich immer noch nach all diesen vielen Jahren, wenn wieder einer gedreht wird und wenn wir uns wieder treffen, dann ist das was Besonderes. Und wenn das alles auf so viel Zuspruch stößt, wie jetzt der Münster-Tatort bei unserem Publikum, dann ist das ein Hauptgewinn.
0: So, was soll so er denn auch anderes sagen über den Tatort als das? Er hat schließlich während der Tatort-Dreharbeiten seine Frau Anna Loos geheiratet. Mittendrin ist das gewesen, oder? Und du hattest diesen Börnebart dabei.
2: Ja, der Regisseur dieses Tatorts war derselbe Regisseur, der Anna, wenn man so will, damals für den Tatort Köln entdeckt hat. Anna hat ja vorher schon mal in einem Tatort die Lissi Pütz gespielt. Und der Regisseur damals war Kaspar Heidelbach. Und Kaspar Heidelbach hat auch diesen Tatort zufällig inszeniert, bei dem wir dann geheiratet haben. Da ging es um Pferde und einen kastrierten Hengst.
1: Da hast du geheiratet.
2: Ja, passt auch gut auf eine Art zusammen. Thematisch. Wir haben dann alle frei gehabt, diesen einen Tag, und sind dann alle nach Berlin gefahren. Und er war auch Gast. War eine richtige Tatort-Ehe.
1: Wann wusstest du denn, dass du Schauspieler werden willst?
2: Ich habe ungefähr mit 14 Jahren beschlossen, Schauspieler zu werden. Das war damals in der DDR, in Dresden. Ich komme aus einer Familie, muss ich sagen, die Schauspieler waren. Mein Opa war schon Schauspieler, meine beiden Eltern waren Schauspieler, und der Backstage-Bereich am Theater war quasi mein zweites Kinderzimmer. Und ich bin da groß geworden und habe die Erfahrung gemacht, dass ich mit all meinen schrägen Ideen und meinen Albernheiten an einem Ort immer willkommen war, und das war eben dieses Theater. Da hat niemand gesagt, jetzt sei doch mal still, jetzt du gehst mir auf die Nerven. Aber in der Schule schon. Und dann später auch so in anderen Bereichen des Lebens habe ich gemerkt, vielleicht passe ich hier gar nicht so gut rein. Und wo will ich denn jetzt eigentlich hin, wo ich eine Möglichkeit habe, einigermaßen glücklich zu werden, ohne mich zu sehr verbiegen zu müssen. So kam das dann. Ungefähr mit 14 habe ich dann gedacht, ich glaube, das wird diese Welt sein, die du da schon kennst und die eigentlich immer nett zu dir war.
0: Und stimmt es, ja. Die erste Aufgabe am Theater war dann tatsächlich aber auch erstmal Tischler.
2: Ja, in der DDR gab es, ich glaube, zwei oder drei große Schauspielschulen, und die, an die ich wollte, die war in Berlin. Die gibt es auch heute noch, Ernst Busch heißt die. Da wollte ich hin, und da hatte ich mich beworben, und die haben positiv reagiert, aber es gab Bedingungen. Entweder es war eine Hochschule, es ist ja ein Hochschulstudium, was man da macht, und die Bedingung war, dass man ein Abitur braucht. Mhm. Und ein Abitur durfte ich damals nicht machen, dieser Weg war mir verschlossen. Also gab es noch eine zweite Möglichkeit, dass sich um einen Talentberuf handelt, haben die das so ein bisschen geöffnet und haben gesagt, eine abgeschlossene Berufsausbildung würden wir auch gelten lassen. Und nicht nur direkt von der Schulbank. Das wäre vielleicht sogar ein Vorteil. Und das war der Grund, weswegen ich mir einen Beruf gesucht habe, und das war Tischler. Und den habe ich damals an den Werkstätten der Semperoper, die noch ein Steinhaufen war zu der Zeit, und da habe ich das gelernt. Das war ja die Welt, wo ich hin wollte.
0: Ich habe in deinem Podcast Liefers und Bräucher gehört, dass dein Handy manchmal morgens dein Gesicht nicht erkennt. Siehst du da immer so zerknautscht aus?
2: Also heute zum Beispiel hat mein Handy mich anstandslos erkannt. Na. Sofort. Ich hab gesagt, na du bist es. Ich freue mich so. Aber es gibt auch Tage, zum Beispiel nicht lange her, da ist es ja gerade Oktoberfest und da war es mal wieder ein bisschen doller. Ja. Und da braucht das Handy am nächsten Tag ein bisschen länger.
0: Glücklicherweise ist der Zustand seines Gesichts egal, wenn er im Podcast sitzt. 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

0: RTL Radio Feel Good Music von den 80ern bis heute. Bill Medley und Jennifer Warnes aus dem Film Dirty Dancing. I've had the time of my life. Wer von uns beiden sagt jetzt den Satz der Sätze?
1: Die Hebefigur meinst du?
0: Die kriege ich nicht hin. Aber ich habe eine Wassermelone getragen.
1: Ach so.
0: Es ist auch glücklicherweise noch Wetter dafür.
1: Das stimmt,
0: herrlich.
1: Passt gut. Ja, es ist wirklich traumhaft draußen. Ne? Wenn hier über die Straßen läuft, in den Straßencafés, die Tische sind alle draußen, die Leute sitzen da in T-Shirts. Meine Kinder haben sogar die kurzen Hosen wieder reaktiviert.
0: Und mit die schönste Art der Fortbewegung sind natürlich die modernen E-Scooter. Wobei, alle lieben sie auch nicht, manche empfinden sie als unpraktisch, oder?
2: Also ich war ja noch nie drauf und es reizt mich auch nicht, also weiß ich nicht, was unpraktisch ist.
3: Mich stört, dass man da nicht so bequem drauf sitzen kann.
2: Mhm.
3: Und da war jetzt einer ganz schlau in St. Ingbert, das ist im Saarland, ein 25-Jähriger, der hat sich ein Bierfass auf den E-Scooter gestellt.
2: Nein.
3: Und zwar ein 50-Liter-Fass.
2: Darauf kann man dann sitzen.
3: Ja, hat seine Jacke drüber getan und dann drauf gesessen.
2: 50 Kilo.
3: 50 Liter, ja.
2: Wow.
3: Bis die Polizei ihn angehalten hat.
2: Hm.
3: Und dann ist rausgekommen, das Bierfass war von einer Leergutpalette geklaut.
2: Oha.
3: Er sitzt jetzt nicht ein, aber steht zumindest wieder auf dem E-Scooter.
2: Sehr gut.
4: Hier ist der RTL-Verkehrsreport. Vorsicht auf der A6 Belgien Richtung Luxemburg. Im Tessinger Kreuz in der Überleitung zur A4 steht ein defektes Auto. Vorsicht auf der A620 Saarbrücken Richtung Saarlouis. Zwischen Wattgassen und Ennsdorf steht ein defekter LKW auf dem Standstreifen. A1 Trier Richtung Luxemburg. In Höhe von Munsbach ist die rechte Spur wegen einer Baustelle gesperrt. Und A6 Belgien Richtung Luxemburg. In Höhe der Erdekapellen ist die linke Spur blockiert. 2 Kilometer Stau.
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0: RTL Radio am Dienstag, den 29. September. Der Sommer hat offenbar noch mal richtig Kraft im Akku.
1: Ich hatte dir doch erzählt, dass wir ja schon Liegen fürs nächste Jahr Sonnenliegen bestellt hatten, weil die waren ja im Sale. Ja, du, jetzt kann ich die ausprobieren schon. Herrlich.
0: Guck mal, wir haben hier den richtigen Soundtrack auch zum Wetter. Feel Good Music von Ugel aus Frankreich. Move.

0: RTL Radio, die Schorn-Show mit Andrea Ostermann und Thorsten Schorn. Fällt dir was auf, Andrea, wenn du auf den Kalender blickst, auf das Datum von heute?
1: Wie Dienstag, der 29. September.
0: Korrekt, in 3 Monaten ist Weihnachten schon wieder vorbei.
1: Vorbei? Ach du großer Gott.
0: Es ist höchste Zeit, sich an den Geschmack zu gewöhnen.
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0: Schokolade! Ja, an Weihnachten hat sie Hochkonjunktur und wir können aber jetzt Ende September mal damit anfangen, Schokolade zu testen. Das hat nämlich die Stiftung Warentest gemacht. Ernährungsexpertin ist dort Ina Bockhold. Wie testet man bitte schön, und ich möchte bei denen bald anfangen, Schokolade?
3: Wir haben also erstmal die Schokolade auf Schadstoffe untersucht, auch auf Keime wie Krankheitserreger und auch, ob sie den Kriterien entsprechen für Milch- und Vollmilchschokolade etwa und auch, ob auf die Kennzeichnung Verlass ist. Der Hauptprüfpunkt war natürlich die Geschmacksprüfung. Und dabei haben wir Aussehen, Geruch, Geschmack und Mundgefühl beurteilt und wir haben ganz schöne Unterschiede identifiziert. Überrascht hat uns, dass viele Milchschokoladen einen eigenen Charakter haben. Also fast wie beim Wein. Einige sind mehr herb, andere sind fruchtig, wiederum andere sind sehr süß.

0: haben eine Vanillenote und manche sind auch besonders cremig.
1: Manche Jobs sind hart, ne?
2: Brauchen die noch Leute bei der Stiftung Warentest? Oh, professioneller Schokoladenesser. Wie muss ich mir diesen Job bitte schön vorstellen?
0: Also wir haben geschulte Prüfpersonen, die sich wirklich gut mit dem Produkt Milchschokolade auskennen. Die sitzen dann zusammen in einem Labor, wo sie von nichts abgelenkt werden und bekommen nach und nach anonymisierte Riegel vorgesetzt auf einem weißen Teller. Und diese Riegel, die begutachten sie dann. Also sie gucken, wie sehen die aus, sie riechen daran, sie probieren die und bewerten dann eben den Geschmack, den Geruch und alles andere.
2: Die nächste Stellenausschreibung können die sich sparen. Ich mach den Job.
1: Wir gehen alle hin.
2: Ich sehe mich da schon sitzen, so nach 20 Schokoladen. Das Braune da vorne, das war ein bisschen komisch, aber alles andere war gut. Du hast das Testergebnis
1: genau,
2: da, Andrea.
1: 12 der 20 Schokoladen haben mit gut abgeschnitten. Und ganz vorne liegt die Edelvollmilch von Lauenstein Konfisserie. Ist aber auch nicht ganz günstig. 7,44 Euro kostet die pro 100 Gramm. Geht ein bisschen günstiger, aber auch zum Beispiel die Edelvollmilch von Rewe Bio, die kostet 2,19 Euro, die hat auch gut abgeschnitten. Oder auch die Goldschatz-Vollmilch von Rittersport für 1,89.
2: Jetzt haben wir gerade gehört, auf Keimstoffe und Krankheitserreger wird auch untersucht bei Stiftung Warentest. Haben die was gefunden in Schokoladen?
1: Bei einer veganen Schokolade, muss man dazu sagen. Und zwar gab es da Salmonellen. Also da geht es einem auch richtig schlecht danach, wenn du das isst. Und das war die vegane iChoc Plenty Classic.
2: Der Schokoladentest der Stiftung Warentest auch nochmal zum Nachlesen bei uns im Netz auf rtlradio.de. Ich glaube, ich mache so meinen eigenen. Ich kaufe mir auch mal so 20 Tafeln. Bist du dabei, oder?
1: Können wir doch mal im Studio machen.
2: Gut.
1: Jack, du auch,
3: bin
1: oder?
3: Dabei,
1: machen
3: bin
1: wir
3: dabei.
1: Alle zusammen.
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0: bin Christian Haffmann. Guten Tag. In den Kitas kommen inzwischen mehr Erzieherinnen und Erzieher auf weniger Kinder. Das Statistische Bundesamt meldet, dass die Zahl der Beschäftigten zum 1. März dieses Jahres auf 799.500 gestiegen ist, während weniger Kinder betreut werden. Bei unter Dreijährigen ein Rückgang um 5,6%. Die Betreuungsquote bleibt mit 37,2% fast stabil. Grund für den Rückgang bei Kindern in der Betreuung sind die gesunkenen Geburtenzahlen der vergangenen Jahre. Privathaushalte weltweit sind so reich wie nie. Das steht in einer neuen Vermögensstudie der Allianz. Dank boomender Börsen ist das globale Geldvermögen letztes Jahr um 8,6% auf 268,4 Billionen Euro brutto geklettert. Und für dieses Jahr erwarten die Volkswirte noch ein Plus von 9%. Und natürlich, das Vermögen ist extrem ungleich verteilt. Weltweit besitzen die reichsten 10% über 85% des Netto-Geldvermögens. Sahara, die älteste Tochter von Angelina Jolie und Brad Pitt, hat jetzt offiziell den Namen Pitt abgelegt. Ein Richter hat das durchgewunken. Die 21-Jährige heißt jetzt Sahara Marley Jolie. Damit zieht sie mit ihren Geschwistern gleich. Bruder Maddox hatte das schon 2 Wochen vorher geschafft. Shiloh bereits 2024. Und auch die jüngste Tochter Vivian will ihren Namen ändern. Ihre Anhörung soll wohl Anfang November stattfinden. Hintergrund ist die Trennung der Hollywood-Stars, bei der Jolie Pitt Handgreiflichkeiten vorgeworfen hatte. Die Ermittlungen wurden aber eingestellt. 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
1: Für Luxemburg und die gesamte Großregion. Es gibt einen Mix von Sonne und Wolken. Es ist sehr freundlich und es bleibt ungewöhnlich warm mit Höchstwerten zwischen 23 und 29 Grad. Morgen am Mittwoch wird es mit Sonne und Wolken sehr schön. Im Laufe des Tages zieht es sich aber vermehrt zu und es kann örtlich regnen. Die Höchstwerte liegen morgen zwischen 23 und maximal 29 Grad. Und hier ist der RTL-Verkehrsreport. Vorsicht A6, Belgien Richtung Luxemburg. Im Zessinger Kreuz in der Überleitung zur A4 Richtung Esch steht ein defektes Auto. Vorsicht auf der A620, Saarlouis Richtung Saarbrücken. In Höhe Völklingen-Werden, auch hier steht ein defektes Fahrzeug. A1, Trier Richtung Saarbrücken. Zwischen Nonnweiler-Bierfeld und Nonnweiler-Priemstal ist die linke Spur wegen Reinigungsarbeiten gesperrt. Dann geht's auf die A7, Ettelbrück Richtung Luxemburg-Stadt. Die Ausfahrt Merscher Berg ist derzeit wegen Bauarbeiten gesperrt. Und alle Infos gibt es aktuell auch auf rtlradio.de. Gute Fahrt.
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14: Die Shownshow ist hier mit Andrea Ostermann und Thorsten Schorn. Ich habe extra einen weißen Kittel angezogen, damit ich aussehe wie einer von der Stiftung Warentest. Das hat mir gerade sehr gefallen, deren Schokoladentest. Und da habe ich gedacht, gleich ist 11 Uhr, da kann ich doch auch so ein kleines Mittagessen vertragen.
15: Ja,
14: und hier mal... Schokolade. Ich habe von dem Silberpapier habe ich was mit
15: im Mund. Oh mein Thorsten, keiner möchte im Radio Essensgeräusche hören.
14: Ja. Ja. Und ich überlege gerade, für 1000 Euro, was könnte ich da Schokolade kaufen?
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14: Ich glaube, es ist sehr wichtig, dass man die kompletten 100 Gramm isst, bevor man ein Testurteil spricht.
15: Auf jeden Fall. Dann würde ich sagen, isst du mal weiter.
14: Mögt ihr was ab?
16: Gerne.
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0: RTL Radio, Feel Good Music von den 80ern bis heute, das ist Rihanna mit Diamonds. Und der Diamant von RTL.12 ist dran, Angela Fingererben.
1: Bling, bling, bling, bling.
2: Hallo.
0: Was gibt's denn heute am Dienstag?
1: Heute gibt's was auf die Hüften. Wir probieren nämlich einen Trend aus Amerika, der da heißt Cheeseburger mit Cookie.
0: Hey. Was? Da kommt auf die Käsescheibe noch ein Keks?
1: Ein Keks, aber die Gurke bleibt auch.
3: Geil.
1: Also das geht gerade wirklich viral ab durch die Decke und da wollen wir natürlich wissen, ob es schmeckt. Und in den Kommentaren steht tatsächlich fast bei keinem, dass es nicht schmeckt. Ich kann es mir nicht vorstellen. Ich kann das mir nicht vorstellen, dass es echt lecker ist.
2: Auf so eine Idee kommen auch nur die Amerikaner. Auf einen Cheeseburger, der hat ja noch nicht genug Kalorien, lege ich doch auch noch einen Cookie drauf.
0: So. Man könnte es noch ergänzen mit einer Kugel Vanilleeis obendrauf. Ja,
2: schön, schöne Idee.
1: Wer weiß.
0: Und du beißt da heute rein.
1: Ja, ich beiß da heute rein mit meinen gepflegten Zähnen, denn ein weiterer Trend, das ist wirklich eine Horrorvorstellung, aber passt mal auf, Teenies sehen gerade bei Social Media, dass man sich die Zähne feilen soll für ein schönes Lächeln. Also ich denke mir so, selber feilen, weil was weg ist, ist ja weg, das wächst ja nicht mehr nach. Und da müssen wir wirklich mal sagen, bitte Leute, macht nicht jeden Trend bei Social Media nach und macht da nicht mit, weil das ist wirklich sehr bekloppt. Wir waren denn heute davor. Aber wir kümmern uns auch noch um unser Herz. Heute ist nämlich Weltherztag.
0: Ja!
1: Ja!
0: Ja, und was tust du fürs Herz?
1: Ich höre natürlich RTL Radio. Feel good. Nein, man kann da wirklich durch so eine Übung im Alltag kann man sich Stress nehmen und Stress ist wirklich das Schlimmste für unser Herz und da haben wir Doc Nana bei uns heute im Studio. Wie kann man das Herz also im Alltag stärken und was Stress mit unserem Herz macht, das ist für alle wichtig.
0: Na guck, du hörst RTL Radio mit uns und wir gucken RTL.12 mit dir, Angela Fingererben.
1: Super, ich freue mich.

0: RTL Radio Feel Good Music von den 80ern bis heute. Bamboleo, das sind die Gypsy Kings.
1: Und wir spielen jetzt mit euch Sean's Jute Fragen 0151 40 500 600. Da könnt ihr euch bewerben.
0: Und unser Kandidat heute am Dienstag kommt aus Lübeck und der heißt Robert. Beziehungsweise...
2: Oh, bitte, bitte. Ja, aber jetzt wechsel zu ProSieben, ne? Nicht zu RTL.
0: Kenn ich nicht. Was ist das?
1: Robert, wie kannst du sowas in unser Gespräch einsteigen?
2: Nee, nee.
0: Wie oft wirst du Robert gerufen, wie von Carmengeist?
2: Ja, der Hype, er ebbt ab.
0: Deswegen haben wir es auch gerne abgegeben. Die Konkurrenz.
1: Wobei man ja sagen muss, du kommst ja aus dem gleichen Business. Du bist ja auch aus dem Textilbereich, ne? Ist doch der Robert
2: ja, aber
1: auch.
2: Diese Mode... Für Robert, die gibt's nicht. Die ist einzigartig.
0: Also der Robert, den wir jetzt dran haben, der arbeitet im Textileinzelhandel. Stell dir vor, ich komme mit 500 Euro Budget zu dir in den Laden und sag, Robert, einmal einkleiden, bitte. Was würdest du mir von der Stange holen?
2: Ein schönes Kordsacko oder ein Kordanzug. Dazu Boots und ein geiles Hemd.
1: Das könnte Thorsten stehen, das sehe ich. Das sehe ich.
2: Ja, das sehe ich ihn drin.
0: Ich glaube, ich habe sogar noch irgendwo so ein Kordsacko. Da habe ich mir noch überlegt, tue ich es in Altkleider. Das ist wieder da, oder?
2: Nie in Altkleider.
0: Okay. Und sag mal, wenn man wie du aus Lübeck kommt, verbringt man dann jeden freien Tag am Timmendorfer Strand, wenn das Wetter ist, so wie jetzt gerade?
2: Nein. Das ist auch schon weniger geworden. Aber Scharbeutz ist auch sehr schön und allgemein die Lübecker Bucht.
0: Und wie du dort auffallen kannst, modisch, mit dem neuen RTL Radio Jutebeutel. Das werden wir klären gleich. Du bist unser Kandidat heute bei Sean's Jutefragen. Robert.
2: Okay.
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4: Für Luxemburg und die gesamte Großregion schönen guten Tag. Der Wohnungsmarkt in Luxemburg bleibt weiter angespannt. Die Angebotsmieten für Wohnungen sind im zweiten Quartal 2026 weiter gestiegen. Gegenüber dem ersten Quartal legten sie um 0,6% zu, innerhalb eines Jahres um 5,8%. Damit liegt der Anstieg deutlich über der allgemeinen Inflationsrate von 2,4%, wie das Nationale Statistikinstitut Statec nach Angaben von L'Essentiel Online festhält. Bei bestehenden Mietverträgen fällt die Entwicklung deutlich moderater aus. Hier stiegen die Mieten innerhalb eines Jahres lediglich um 1,3%. Zunehmend an Bedeutung gewinnen auf dem Mietmarkt auch möblierte Zimmer. Die EU-Minister beraten wieder über die Stärkung der Wettbewerbsfähigkeit. Doch was muss jetzt passieren, damit die Unternehmen auch in unserer Großregion entlastet werden? Dazu Arne Rössel, Hauptgeschäftsführer der IHK-Arbeitsgemeinschaft Rheinland-Pfalz in Sat.1.
5: Der EU-Binnenmarkt ist weit fortgeschritten, aber immer noch in wesentlichen Teilen lückenhaft. Das ist zum Beispiel das Steuerrecht, das sind Meldestellen, das sind Berichtspflichten. Das ist auch die Tatsache, dass man nicht mal einfach so einen Arbeitnehmer in ein europäisches Ausland schicken kann, sondern da auch schon Gefahr läuft, von Kadi zu kommen, wenn man gewisse Dokumentations- und Berichtspflichten nicht erfüllt hat.
4: Ein schneller Bürokratieabbau, weiterhin eine der Hauptforderungen der Unternehmer in Deutschland. Mediziner der Homburger Uniklinik warnen angesichts eines anhaltenden Anstiegs von schweren Verletzungen eindringlich vor den Gefahren von E-Scootern für Kinder und Jugendliche. In der Region gäbe es eine deutliche Zunahme von Unfällen mit teils schwersten Verletzungen. Besonders häufig behandelten die Ärzte Knochenbrüche, Organschäden und Schädel-Hirntraumata, wie der Saarländische Rundfunk berichtet. Bei den 6- bis 18-Jährigen habe es 2025 deutschlandweit rund 75% mehr Unfallopfer gegeben als noch ein Jahr zuvor. 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
6: Und hier ist der RTL-Verkehrsreport. Vorsicht auf der A7 Luxemburg-Stadt Richtung Ettelbrück. In Höhe von Waldhaff steht ein defekter LKW auf dem Steinstreifen. Vorsicht auf der A620 Saarlouis Richtung Saarbrücken. In Höhe von Völkling in Werden. Hier steht ein defektes Fahrzeug. A1 Trier Richtung Luxemburg. Zwischen Sandweiler Hamm und dem Tunnel Howald steht ein defekter LKW. Die rechte Spur ist blockiert. Derzeit 3 Kilometer Stau. Und alle Infos gibt es aktuell auch auf rtlradio.de. Gute Fahrt.
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0: Dienstag, den 29. September. Heute ist ja auch übrigens Weltherztag.
1: Das
0: werde ich gleich unseren Robert fragen, unseren Kandidaten im Quiz. Mal gucken, ob der das weiß. Und ich weiß auch schon, was ich mir zu Weihnachten wünsche, Andrea.
1: Was denn?
0: Ein Blutdruckmessgerät.
1: Ah. Ernsthaft?
0: Ja, ich habe gehört, damit lässt sich ganz super überwachen, ob man gesund ist, weil Bluthochdruck, das merkst du gar nicht irgendwie.
1: Wird man da nicht so rot im Gesicht?
0: Nee, du, im Gegenteil, du fühlst dich sogar gut. Und außerdem liebe ich ja so technischen Schnickschnack und ich hätte gerne so ein Blutdruckmessgerät, was mir über eine App auf Smartphone dann bestätigt, Thorsten, du bist kerngesund.
1: Na, hoffentlich sagt sich was anderes.
0: Dass du noch viele Jahrzehnte Freude an mir hast, lieber Andrea.
1: Ja, das wäre wirklich schön.
0: RTL Radio, Feel Good Music von den 80ern bis heute. Depeche Mode jetzt, People are people.

0: Und jetzt wird gequizt unter der 0151 40 500 600. Könnt ihr uns anrufen? Und getan hat das Robert aus Lübeck.
1: Schorns Jutewagen.
2: Robert aus Lübeck arbeitet als Textileinzelhandelskaufmann. Robert, was sagst du zur Farbe Pink?
3: Cindy? Ja, geht auch immer.
2: Cindy aus Marzahn. Nee, es ist noch ein kräftigeres Pink. Unser RTL Radio Jutebeutel, um den du hier spielst. Ein fantastisches, modisches Accessoire, Robert.
3: Ja, das könnte ich noch unterbringen.
2: Ja, wenn du dir das so über die Schulter hängst, das Ding, und dann durch Lübeck läufst, dann bist du der Hingucker.
3: Okay.
2: Mehr denn je. Alles, was du dafür brauchst, sind 4 richtige Antworten in einer halben Minute. Bist du bereit für unser kleines Quiz heute für den Dienstag, den 29. September? Ja, Frage 1 dreht sich gleich direkt um unseren heutigen Gast. Legen wir los, okay?
3: Yes.
2: Julian FM Stöckel zieht heute ins Dschungelcamp oder ins Sommerhaus der Stars ein?
3: Sommerhaus der Stars. Mhm.
2: Richtig. Wie heißt der bisherige Kapitän der Fußballnationalmannschaft?
3: Kimmich.
2: Richtig. Heute ist Weltherztag oder Herzschmerztag?
3: Weltherztag.
2: Richtig. Worauf gibt es ab Oktober 17 Cent Rabatt pro Liter?
3: Tankrabatt.
2: Ja.
0: Das waren schon die 4. Super.
2: Du hast den pinkfarbenen RTL Radio Jutebeutel eingesagt.
3: Ja.
0: Robert, also, da wird auch wenn der Herbst jetzt ein bisschen schlechter wird, mit dem stichst du raus, auf jeden Fall.
3: Ja.
0: Der bringt ein bisschen Farbe in dein Leben.
3: Ja. Ne?
2: Und das heute am Weltherztag. Mensch.
3: Ja.
2: So, und vielleicht triffst du ja am Timmendorfer Strand oder wo du da unterwegs bist, in der Lübecker Bucht, dann auch auf Joshua Kimmich. Der hat ja jetzt Pause in der Nationalmannschaft.
3: Ja, Klopp hat ich glaube, das tut auch mal ganz gut.
2: Ihm meinst du. Du kriegst den Jutebeutel. Herzlichen Dank fürs Mitspielen und schönen Dienstag noch, lieber Robert.
3: Ja, danke.
0: Robert!
3: Tschüss.
0: Tschüss.

0: Ich bin Christian Haffmann. Guten Tag. In den Kitas kommen inzwischen mehr Erzieherinnen und Erzieher auf weniger Kinder. Das Statistische Bundesamt meldet, dass die Zahl der Beschäftigten zum 1. März dieses Jahres auf 799.500 gestiegen ist, während weniger Kinder betreut werden. Bei unter Dreijährigen ein Rückgang um 5,6%. Die Betreuungsquote bleibt mit 37,2% fast stabil. Grund für den Rückgang bei Kindern in der Betreuung sind die gesunkenen Geburtenzahlen der vergangenen Jahre. Privathaushalte weltweit sind so reich wie nie. Das steht in einer neuen Vermögensstudie der Allianz. Dank boomender Börsen ist das globale Geldvermögen letztes Jahr um 8,6% auf 268,4 Billionen Euro brutto geklettert. Und für dieses Jahr erwarten die Volkswirte noch ein Plus von 9%. Und natürlich, das Vermögen ist extrem ungleich verteilt. Weltweit besitzen die reichsten 10% über 85% des Netto-Geldvermögens. In Schipkau in der Lausitz steht jetzt offiziell das höchste Windrad der Welt. Die Anlage hat ihre endgültige Höhe von 365 Metern erreicht, teilte das Unternehmen Gicon mit. Mit einer Nabenhöhe von 300 Metern übertrifft sie sogar den bisherigen Rekordhalter in Bayern deutlich. Zum Vergleich, der Berliner Fernsehturm ist nur wenige Meter höher. Starke Windböen hatten die letzten Arbeiten zuletzt verzögert. Die offizielle Inbetriebnahme ist für November geplant. 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
1: Für Luxemburg und die gesamte Großregion. Es gibt einen Mix von Sonne und Wolken. Es ist sehr freundlich und es bleibt ungewöhnlich warm mit Höchstwerten zwischen 23 und 29 Grad. Morgen am Mittwoch wird es mit Sonne und Wolken sehr schön. Im Laufe des Tages zieht es sich aber vermehrt zu und es kann örtlich regnen. Die Höchstwerte liegen morgen zwischen 23 und maximal 29 Grad. Hier ist der RTL-Verkehrsreport. Vorsicht auf der A7 Luxemburg-Stadt Richtung Ettelbrücke in Höhe von Waldhaf steht ein defekter LKW auf dem Standstreifen. A1 Trier Richtung Luxemburg zwischen der Grenze und Mertert ist die linke Spur wegen einer Baustelle phasenweise gesperrt. A1 Trier Richtung Luxemburg zwischen Sandweiler-Hamm und dem Tunnel Howald steht ein defekter LKW. Die rechte Spur ist gesperrt. 3 Kilometer Stau. Dann geht es auf die A602 Lomgisch Richtung Trier. Zwischen Trier-Ehrang und Trier-Verteilerkreis derzeit 3 Kilometer Stau. Und alle Infos gibt es aktuell auch auf rtlradio.de. Gute Fahrt.
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3: Gleich ist es 12 Uhr. 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Wir stehen zurecht hier in Bikini und Badeanzug vor euch. Wir sagen nicht, wer was trägt, weil heute sind es ja mancherorts über 30 Grad. Zeit für eine kleine Arschbombe.
9: Und da ist es jetzt überhaupt nicht überraschend, dass manche Freibäder gesagt haben, wir verlängern die Saison. Und welche das sind, darüber sprechen wir gleich.
3: Komm rein, es ist herrlich.
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0: Another Once, Another Holiday von 1987. Hier ist RTL Radio mit Feel Good Music von den 80ern bis heute. Und bei dem schönen Wetter bin ich gestern nochmal ins Hallenbad gegangen, Andrea.
1: Bei den Temperaturen?
0: Ja, das Hallenbad, wo ich immer hingehe, hat auch ein Freibad. Und ich habe gefragt, hab hier draußen auch auf? Das Wetter ist so schön. Das hat schon zu seit Mitte September. Sag ich, ach so, habt ihr gar kein Wasser mehr im Becken? Doch, doch schon, aber mit der Planung, ach ja, dann muss da ja einer die Aufsicht haben und so weiter. Das ist total kompliziert. Also habe ich dann drin im Hallenbad meine Bahn gezogen.
1: Wie schön. Hast rausgeguckt aus dem Fenster, wie die Sonne scheint. Ja, wunderbar. Genau. Ist ja toll. So sind allerdings nicht alle Freibäder. Einige haben nämlich ihre Saison jetzt nochmal verlängert. Also die machen eine Ausnahme. Ich habe mal ein bisschen recherchiert. Da gibt es zum Beispiel das Unna-Freibad bei Dortmund, also in NRW. In Bayern das Parkbad in Schwabach und in Niedersachsen das Stadtbad Dannenberg. Ist wohl das einzige im Norden, dass sich das traut.
0: Und wenn ihr euch ins Wasser traut, auch wenn die Temperatur vielleicht nicht ganz so muckelig ist wie im Hallenbad oder Freibad und euch 17 Grad genügen, dann hopst doch in einen See. Wobei, See oder Freibad, das ist ja ohnehin eine Glaubensfrage. Seid ihr Team See oder Team Schwimmbad?
2: Team See. Naturbaden ist einfach schöner als Chlorwasser.
3: See, definitiv.
4: Ebenso, auf jeden Fall See. Weil einfach der Vibe in der Natur ein bisschen entspannter ist als im Schwimmbad und mit dem Chlorwasser. Ich mag es einfach lieber in der Natur.
3: Ja, ist schön, naturbelassen, keine Chemikalien.
5: Team See, weil es schöner ist und nicht so überfüllt, meistens.
6: Ja, also. Und weil Schwimmbad kostet was und See nicht.
7: Ich bin eindeutig Team Schwimmbad. Mit Schwimmbad verbinde ich einfach Nostalgie, den ganzen Sommertag im Wasser rumschwimmen, rutschen gehen und dann abends noch eine große Portion Pommes, bevor man geht. Was Besseres gibt's doch gar nicht. Abgesehen davon, wenn ich ganz ehrlich bin, finde ich so diese ganzen Algen und die Fische im See auch ein bisschen eklig.
0: Ob See oder Schwimmbad, bevor es kühler wird Ende der Woche, nutzt das schöne Wetter heute am Dienstag mancherorts bis zu 31 Grad.

0: Shake It Off, das ist Feel Good Music von Taylor Swift. Bei der möchte man nicht Regal sein, oder? Ich glaube, die hat eine sehr lange Wohnung, weil sie sehr lange Regale hat für die ganzen Auszeichnungen. Taylor Swift hat seit diesem Wochenende insgesamt 33 MTV Video Music Awards. Mehr als jede andere. Keiner hat so viele Awards wie Taylor Swift.
1: Irre. Verrückt, oder? Also diese Frau.
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3: Und hier der RTL-Verkehrsreport. Vorsicht auf der B50, Wittlich Richtung Bitburg zwischen Kreisverkehr Dudeldorf und dem Abzweig nach Gondorf. Hier stehen defekter LKW, die Straße ist teilweise blockiert. Dann geht's auf die A8 Neunkirchen Richtung Saarlouis. Zwischen Schwalbach-Schwarzenholz und Schwalbach ist die rechte Fahrbahn heute bis ca. 14 Uhr gesperrt. Und alle Infos, die gibt es aktuell auch auf rtlradio.de. Allen unterwegs, gute und sichere Fahrt.
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0: RTL Radio ist hier am Dienstag, den 29. September. Wir freuen uns auf unseren Gast heute.
1: Als Kind wollte ich immer ein Star werden. Ich wusste nicht warum, wieso, aber ich wollte es werden.
2: Das ist damit, viel.
0: Jetzt ist er einer, deswegen darf er rein ins Sommerhaus der Stars mit seinem Mann Marcel gemeinsam. Heute Mittag noch hier bei uns Julian FM Stöck.

0: Das ist Budapest von George Ezra?
1: Ja, britischer Singer-Songwriter.
0: Ja.
1: Was glaubst du, wie oft war der in Budapest, der Hauptstadt von
0: Ungarn?
1: Ja, bis er Budapest geschrieben hat.
0: Nie.
1: Richtig.
0: Ja.
1: Kennst du die Story?
0: Ja, ich glaube, ich habe sie mal irgendwo in einem Interview gehört, aber ist auch schon lange her.
1: Ja, der hat so eine Interrail-Tour gemacht. Das heißt, der war mit dem Zug unterwegs in ganz Europa, nur nach Budapest, hat das nie geschafft.
0: Und dann hat er den Song geschrieben und ist endlich mal hingefahren?
1: Ja, bestimmt mittlerweile. Ist ja auch ein Hit geworden. Aber der ist auf irgendeiner Party versackt und hat den Zug nach Budapest schlichtweg verpasst.
0: Ah, cool, okay.
1: Der Song ist trotzdem brauchbar, oder?
0: Auf jeden Fall.
1: Wie fühlt er sich so an?
0: So ein entspannter Sommerabend, kann man so hören, zum Entspannen.
1: Die Gitarre?
0: Ja, genau.

0: Ich bin Philipp Ringel, guten Tag. Großrazzia gegen Handybetrüger quasi in ganz Europa. Etliche Käufer wurden wohl hinters Licht geführt. Die haben angeblich neue Handys gekauft, dabei waren es gebrauchte, zusammengesetzt aus alten Teilen. Katrin Müller berichtet.
1: Die Rede ist von einem Schaden für die betrogenen Verbraucherinnen und Verbraucher von mindestens 300 Millionen Euro. Im Visier der Ermittler ein Top-Anbieter für Handys im Internet. Demnach lief das Ganze wohl so ab. In Hongkong und den Vereinigten Arabischen Emiraten wurden Mobiltelefone aus gebrauchten Bauteilen zusammengesetzt, sauber gemacht und neu verpackt in die Niederlande verschickt. Aus Lagern in Deutschland wurden die Mogelhandys dann auf Online-Marktplätzen in der gesamten EU verkauft. Insgesamt wohl mehr als 1 Million Handys führender Hersteller im Lauf der letzten 8 Jahre.
0: Aktionswoche gegen Lebensmittelverschwendung deutschlandweit. Dafür ist jetzt die Aktion Zu gut für die Tonne gestartet. Das soll Menschen für einen verantwortungsvolleren Umgang mit Lebensmitteln sensibilisieren. Denn in Deutschland landen pro Jahr immer noch fast 11 Millionen Tonnen im Müll. Diesmal steht vor allem der bewusste Einkauf dabei im Fokus. Die Aktionswoche gibt's bereits zum 7. Mal, organisiert von Bund und Ländern. Riesen-Comeback im Dartsport. Dart-Legende Phil Taylor plant sein Comeback. Ende November will der 66-Jährige wieder an einem Turnier teilnehmen, ein Teamwettbewerb im englischen Portsmouth. Phil Taylors Karriere ist bis heute unerreicht. Zwischen 1990 und 2013 wurde er 16-mal Dart-Weltmeister, gewann zeitweise 8 WM-Titel in Folge. 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
2: Für Luxemburg und die gesamte Großregion. Sonnige Abschnitte wechseln sich mit mal mehr, mal weniger Wolken ab. Es bleibt freundlich und trocken bei Höchstwerten von 23 Grad im Hochwald und im Ösling und bis zu 29 Grad an Saar und Mosel. Morgen sieht es dann ähnlich aus mit Sonne und Wolken im Wechsel. Gegen Abend kann es aber auch mal regnen. Dazu bleibt es weiterhin sehr warm für diese Jahreszeit mit Höchstwerten zwischen 23 und 30 Grad. Und hier der RTL-Verkehrsreport. Vorsicht auf der B50, Wittlich Richtung Bitburg zwischen Kreisverkehr Dudeldorf und dem Abzweig nach Gondorf kommt es zu Behinderungen. Hier stehen defekter LKW. Auf der A1 Richtung Luxemburg-Stadt in Höhe Munzbach ist die rechte Spur wegen einer Baustelle gesperrt. Und auch auf der A8 Neunkirchen Richtung Saarlouis wird gebaut. Hier zwischen Kreuz Neunkirchen und Merchweiler. Die linke Fahrbahn ist bis ca. 14 Uhr gesperrt. Allen unterwegs eine gute Fahrt.

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7: Als Kind wollte ich immer ein Star werden. Ich wusste nicht warum, wieso, aber ich wollte es werden.
8: Das ist Julian FM Stöckel und sein Mann Marcel. Die werden gleich hier sein und uns mal erzählen, wie es so im Sommerhaus der Stars zugeht.
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0: Spice Up Your Life, Feel Good Music von den Spice Girls. Und es ist fast, als hätten wir eines der Spice Girls hier. RTL Radio hat Besuch von Julian FM Stöckel. Hallo.
1: Hallo.
0: Und du hast deinen Mann Marcel dabei, weil Marcel immer dabei ist oder weil es für euch zusammen ins Sommerhaus der Stars geht?
2: Ja, weil wir zusammen ins Sommerhaus der Stars gezogen sind und weil ich ja nicht alleine dahin gehen wollte, zum Glück. Nur mit Puppi.
3: Ja, ich wollte ja auch mal gucken, was da abgeht. Ne? Julian soll ja nicht immer alles alleine machen. Ich bin wahnsinnig neugierig. Und ich sag mal, meine Neugier wurde jetzt auch gestillt.
0: Puppi nennt er dich, Marcel. Das ist aber auch süß.
2: Ja, das ist Puppi, weil er macht doch Puppendesign. Und deswegen ist er Puppi.
0: Und Julian, wenn du jetzt mit deinem Puppi ins Sommerhaus der Stars einziehst heute Abend, kennt ihr dann da alle drin oder müsst ihr auch erstmal googeln?
2: Naja, also wir hatten ja das Glück, dass wir als Nachzügler kommen durften. Deswegen wussten wir ja schon, wer reingeht. Und ich hatte mich eigentlich auf die Vanessa Neigert gefreut und auf den Naseband. Das war noch die einzige, die ich kannte. Die anderen kommen ja alle von Love Island und Diddledum Island und Schieß mich nach Hause Island und wie die alle heißen, diese Formate und so. Ich war dann überrascht, als wir dann kamen, dass gerade die, auf die ich mich gefreut habe, schon weg waren. Also das war auch lustig.
1: Aber wurdet ihr da reingeschickt, um nochmal so richtig die Bude aufzumischen? War es ein bisschen zu langweilig, bis ihr kamt?
2: Das ist eine gute Frage. Also ich glaube eher umgekehrt. Ich glaube, dass die Produzenten dachten, naja, der Stöckel ist ja so eine aufgedrehte Krawallschwulette, der wird so rumschreien, aber da haben sie die Rechnung nicht mit der Wirtin gemacht, weil ich bin nicht so jemand, der sich quasi so wie Matthias Manzapane oder Sam Dillon so richtig immer zu krawalligen, ich bin ja eine Diva, das ist ein großer Unterschied. Und die Leute heutzutage verwechseln eine Diva mit einer Zicke, aber das ist ein Unterschied, Diven stehen über den Dingen, sind zeitlos, alterslos und haben überhaupt keine Probleme.
0: Nun gibt es aber ja im Sommerhaus der Stars auch den Sommerhausfluch, also manche Paare kannst du ja nach der Sendung direkt weiterreichen an prominent getrennt. Inwiefern ist denn eure Beziehung da auf die Probe gestellt worden?
3: Also ich finde, unsere Beziehung ist absolut nicht unter die Probe gestellt worden, weil ich sag mal, ich und Jörn sind jetzt schon so lange zusammen und da weiß man, ich sag mal, auch was man bekommt, ne? Und ich sag mal auch, wie man in gewissen Situationen miteinander umgeht. Weil ich muss sagen, den Umgangston, ich find's krass, wie die Paare untereinander echt umgehen. Ich sag mal auch sowas wie halt die Fresse würde zu Jörn niemals sagen, würde ich im Leben nicht drauf kommen. Und ich sag mal, das mitzubekommen haben, finde ich echt unterirdisch. Und ich finde, wenn das so schon anfängt, da sollten viele danach zu prominent getrennt gehen. Das wäre vielleicht besser.
0: Julian FM Stöckel und sein Mann Marcel heute Abend im Sommerhaus der Stars bei RTL. Und was die beiden eigentlich so außerhalb von Reality-Formaten machen im richtigen Leben, darüber sprechen wir gleich hier bei RTL Radio. Yeah.

0: Zeit. Das ist Feel Good Music von Vans Joy, RTL Radio, die Sean Show. Und unser Gast heute ist Julian F.M. Stöckel. Kaum ein Reality-Format, dem er nicht bereits die Ehre erwiesen hat.
1: Ja, alle kennen ihn natürlich aus dem Dschungel damals. Und jetzt, heute Abend, wird er als Nachrücker mit seinem Mann Marcel zusammen ins Sommerhaus der Stars einziehen.
0: Was machst du eigentlich so in deinem Leben außerhalb von Reality-Formaten?
2: Ich bin ja im Grunde genommen noch aus der alten Zeit, aus der Fernsehzeit und bin ja als It-Girl berühmt geworden. Und It-Girls beherrschen ja die Kunst des Dabeiseins und dafür werden sie hofiert. Von großen gesellschaftlichen Ereignissen müssen sie natürlich dabei sein. Das ist so wie Paris Hilton. Und inzwischen bin ich ja in einem Alter, in dem ich leider nicht mehr so ein It-Girl bin, sondern jetzt bin ich inzwischen schon die Zsa Gabor von West-Berlin.
0: Du hast ja beim Dschungelcamp mitgemacht, die 8. Staffel 2014, ja, hast da Platz 9 gemacht. Ich erinnere mich auch immer sehr gerne zurück an Promi Shopping Queen. Das ist jetzt auch über 10 Jahre her.
2: Alles 100 Jahre her.
0: Da hast du ein wunderschönes Loft präsentiert als dein Zuhause, obwohl du dann noch bei deiner Mutter gewohnt hast.
2: Ja, genau. Weil ich natürlich auf gar keinen Fall meine Wohnung oder unsere Wohnung zeigen wollte. Und dann habe ich mir ein schönes Loft besorgt, habe das herrlich eingerichtet, habe das so gemacht, wie ich das haben wollte schon damals. Und es war super, weil mir hat es so gefallen. Und der Witz war, das war ja damals ein Riesenskandal, dass hier die Bild-Zeitung am nächsten Tag geschrieben hat, ja, Betrug bei Shopping Queen, der wohnt da gar nicht. Heute würde das ja keine Sau mehr interessieren. So witzig, wie sich auch diese ganzen Begebenheiten total verändert haben.
0: Wie wohnt ihr zwei denn so, du und Puppi?
2: Naja, jetzt wohne ich ja nirgendwo mehr, weil ja, ich hatte ja, bei mir im Haus hat's ja gebrannt und ich war ja die berühmteste Wohnungslose Berlins, weil ja mein Nachbar das Haus anzünden wollte und ich war ja zu Hause und hatte ja Glück, dass ich nicht ums Leben gekommen an dem Tag und im Moment habe ich gar keine Wohnung mehr und wohne in einer Übergangswohnung und Marcel hat ja eine ganze Etage bei seinen Eltern im Haus und ja, und jetzt bin ich gehörig zu den Leuten, die wie Millionen Leute in Berlin eine Wohnung suchen. Naja, das natürlich ergibt sich zu einem großen Spaß, weil man im Grunde genommen ja gar keine Wohnung mehr findet. Im Grunde genommen kann ich mir jetzt ein Haus bauen irgendwo in Brandenburg, damit ich überhaupt noch wohne. Oder eine Nussschale an der Spree oder so.
1: Ach, das heißt, du suchst gerade Wohnung?
2: Ja,
1: also,
2: ja,
1: wenn
2: ja,
1: jemand
2: ja,
1: Julian F.M. Stöckel gern bei sich wohnen haben möchte.
2: Aber bitte nicht für 5.000 Euro kalt irgendwo in Hinterhof in Kreuzberg. Da habe ich keine Lust zu.
0: Dein Name passt doch auch auf keinen Briefkasten. Julian Frederik Moritz Stöckel.
2: So ist es. Ich bräuchte eigentlich einen, wenn alle so einen Hochkant-Briefkasten haben, brauche ich so einen langen Briefkasten.
1: So einen breiten, richtig.
0: Allein für den Namen.
2: So ist es.
0: Worauf wir uns freuen können im Sommerhaus der Stars mit dem Einzug von Julian F.M. Stöckel und seinem Mann Marcel, genannt Puppi. Darüber sprechen wir gleich noch hier.
3: Und hier der RTL-Verkehrsreport. Vorsicht auf der Einzerbrücken Richtung Trier zwischen Kreuz Saarbrücken und Eppelborn. Hier liegen Gegenstände auf der Fahrbahn. Auf der B50 Wittlich Richtung Bitburg zwischen Kreisverkehr Dudeldorf und dem Abzweig nach Gondorf. Hier kommt es zu Behinderungen wegen eines defekten LKWs. Im Kreis Trier-Saarburg, hier ist die Kreisstraße in Höhe Niederleuke nach einem Unfall gesperrt. Allen unterwegs, egal wo es hingeht, gute und auch sichere Fahrt.
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0: RTL Radio Feel Good Music von den 80ern bis heute, das ist Vogue von Madonna. Und die Madonna sämtlicher Reality-Formate im Fernsehen ist heute unser Gast. Julian F.M. Stöckel, gemeinsam mit seinem Mann Marcel, genannt Puppi. Die beiden ziehen heute als Nachrücker ein ins Sommerhaus der Stars bei RTL.
1: Nachrücker bedeutet ja, ihr sollt da so für ein bisschen Trubel sorgen. Auf was können wir uns denn da freuen?
2: Also ich glaube, in erster Linie ist es ja so, bis jetzt, ich will jetzt nicht so spoilern, aber wer die ersten Folgen bei RTL Plus gesehen hat, weiß ungefähr, dass ja der Ton, wie Marcel schon gesagt hat, sehr rau untereinander war, unter den Herrschaften. Und ab dem Zeitpunkt, wo wir kommen, ändert sich nochmal, würde ich sagen, die ganze Dynamik, weil die alle so ein bisschen Angst vor mir hatten. Aber das ist eigentlich auch gut so, oder, Puppi? Die hatten alle Panik.
3: Ja, ich muss auch sagen, ich fand sogar fast ein bisschen schade. Ich hatte auch das Gefühl, die Leute hatten auch, ich sag mal, auch eher Angst vor uns zu streiten. Und ich denke mal, dass das echt interessant wird, das auch im Fernsehen zu sehen, was ging denn ab, während wir da so saßen.
1: Ja. Und modisch wird es natürlich ein Highlight, ab dem Moment, wo du reinkommst. Das muss man ja ganz klar sagen.
2: Das muss man sagen. Das ist zum Beispiel auch eine Sache, die ich an den anderen sehr kritisiere. Du musst dir vorstellen, ich bin morgens aufgestanden, habe mich geduscht, geschminkt, habe mir sensationelle Outfits, sensationelle Turbane mitgenommen und habe jeden Tag ausgesehen wie Hollywood. Und die haben alle ausgesehen wie bei Tante Elisabeth in Göttingen im Schrebergarten. Und ich denke mir dann immer, es heißt Sommerhaus der Stars. Stars sehen sowieso nicht aus wie du und ich. Und deswegen fand ich das immer so ein bisschen komisch, dass sie dann so in ihren Jogginghosen, in ihren Pantöffelchen da saßen, ungeschminkt, unrasiert. Dachte mir jetzt einmal, du kannst ja kein Fernsehen machen. Aber ich bin noch eine alte Tante, muss man sagen.
0: Habt ihr euch als Paar irgendwie vorbereitet auf Sommerhaus der Stars? Vorher besprochen, wie gehen wir miteinander um? Welche Themen werden wir von uns beiden auf gar keinen Fall dort breittreten?
3: Also ich muss sagen, natürlich hat man sich vorher ein bisschen besprochen, so ist nicht. Das wäre aber auch unlogisch, wenn nicht. Weil ich sag mal, wenn du arbeiten gehst, überlegst du auch, was du den Tag machst. Denk mal, das macht jeder Mensch von uns.
2: Ja, im Bestfall.
0: Ja, genau. Na, und was ist das so bei euch gewesen? Was habt ihr gesagt? Oh, da lassen wir uns erst gar nicht triggern.
3: Na, weil ich finde halt, also man sollte sich nicht von anderen maßregeln lassen, weil ich finde, jeder lebt für sich selbst. Und im Endeffekt musst du das verantworten, was du auch aussprichst. Und von daher haben wir eigentlich uns auch am Wort gehalten. Ich sag mal, wir haben uns auch nicht, ich sag mal, asozial verhalten. Wir haben uns auch nicht gegenseitig niedergemacht, weil ich sag mal, das sind wir auch einfach nicht. Also warum sollten wir das da dann halt machen? Und wir sind uns halt auch treu geblieben. Und ich muss sagen, manchmal denkt man ja, ach, hätte ich mal. Aber ich muss sagen, wir bereuen eigentlich gar nichts. Das war für uns eine super Zeit im Sommerhaus. Eigentlich sogar auch lustig. Und ich hoffe, das kommt auch für die Zuschauer so rüber.
0: Wie super!

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0: Ich bin Philipp Ringel. Guten Tag. Deutschland muss nachsitzen, schaut man auf die letzte PISA-Studie. Die hat für uns ja ein schlechtes Zeugnis ausgestellt. Der neue Bildungsbericht der OECD gibt allerdings Hoffnung. Demnach gab es schon deutliche Fortschritte an deutschen Schulen. Tanja Wagner berichtet.
1: Mittlerweile haben 4 von 10 der jungen Leute in Deutschland mindestens einen Hochschulabschluss und fast alle 3- bis 5-Jährigen besuchen einen Kindergarten. Wir sind gut vorangekommen, freut sich deshalb Bundesbildungsministerin Prien mit Blick auf den Bericht. Deutschland gebe vergleichsweise viel Geld pro Schüler für Bildung aus, nur oft nicht effektiv genug. Prien zufolge muss die Qualität des Unterrichts einfach besser werden. Als größtes Problem sehen die Experten dabei den Lehrermangel.
0: Neue Probleme für die Berliner Linke. Denn jetzt ist anscheinend klar, auf einer Wahlparty nach der Berlinwahl waren nicht nur der Chef des Remo-Clans, sondern auch 2 Mitglieder des berüchtigten Barback-Clans. Die Gewerkschaft der Polizei sagt, der Clan ist bekannt für Gewalt auf Anti-Israel-Demos. Und das dürfte nochmal neuen Wirbel rund um eine mögliche Dreierkoalition aus Linken, SPD und Grünen in der Hauptstadt bringen. Alle 3 Seiten wollen sich übermorgen zu ersten Gesprächen treffen. Schluss mit Homeoffice, sagt jetzt Mercedes-Benz. Der Autobauer will seine Angestellten wieder öfter im Büro sehen. 4 Präsenztage vor Ort sollen ab dem nächsten Jahr wieder Pflicht sein. Die Betriebsräte müssen das jetzt noch abnicken, dann könnte die Regelung schon zum 1. Januar in Kraft treten. 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
2: Wetter. Für Luxemburg und die gesamte Großregion. Sonnige Abschnitte wechseln sich mit mal mehr, mal weniger Wolken ab. Es bleibt freundlich und trocken bei Höchstwerten von 23 Grad im Hochwald und im Ösling und bis zu 29 Grad an Saar und Mosel. Morgen sieht es dann ähnlich aus mit Sonne und Wolken im Wechsel. Gegen Abend kann es aber auch mal regnen. Dazu bleibt es weiterhin sehr warm für diese Jahreszeit mit Höchstwerten zwischen 23 und 30 Grad. Hier der RTL-Verkehrsreport. Vorsicht auf der A8 Neunkirchen Richtung Saarlouis zwischen Merchweiler und Kreuzerbrücken. Hier befindet sich eine ungesicherte Unfallstelle auf der linken Fahrbahn im Baustellenbereich. Bitte langsam fahren. Auf der A1 Richtung Saarbrücken zwischen Nonnweiler Bierfeld und Priemstal ist wegen Reinigungsarbeiten die linke Fahrbahn bis ca. 17 Uhr blockiert. Und auf der A620 Saarlouis Richtung Saarbrücken in der Ausfahrt Saarbrücken-Bismarckbrücke befindet sich eine Baustelle.
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0: Pretenders, Don't Get Me Wrong, RTL Radio, Feel Good Music von den 80ern bis heute. Ja, wir nehmen euch ja immer mit hier auf so eine kleine Zeitreise.
1: Ja, das ist halt auch das, was Musik kann, ne? Also ich finde das immer so faszinierend, wie die so Situationen wieder hochploppen lassen. Yeah. Das ist so, ach, das ist so herrlich an Musik.
0: Ja, und jetzt mal so grundsätzlich, unabhängig von der Musik, wenn ihr eine kleine Zeitmaschine hättet, wohin würdet ihr am liebsten damit reisen?
2: Ich glaube, ich würde in die 20er Jahre gerne mal zurück, weil die...
3: Wir sind in den 20er
2: Nein,
3: Jahren.
2: Nein, die 1920er. Ach ja, so vorgestern war ganz schön.
3: Also 100 Jahre zurück.
2: Ja, würde ich gerne.
3: Was reizt dich so an der Zeit?
2: Ja, die Musik, die stilvolle Kleidung, Jugendstil.
3: Und du?
4: Boah, ich glaube nochmal die 90er.
3: Nochmal die 90er?
4: Nochmal die 90er. Ja.
3: Was war so toll an den 90ern?
4: Die Musik. Die Musik. Die war einfach mal neu.
3: Und wo geht's für dich hin?
5: Ich bleib, wo ich bin.
3: 2026. Mhm. Weil da, wo man ist, das, was man hat und das, was man ist, ist eigentlich schon ganz gut.
4: Ja.
3: Also Zeitreise, vielen Dank, aber wir bleiben hier.
4: Ja.
3: Weil woanders ist auch scheiße, sagt man im Ruhrgebiet.
4: Genau, woanders ist auch scheiße.

0: Musical, das ist Feel Good Music von Dua Lipa, RTL Radio am Dienstag, den 29. September. Heute ist der Tag gegen Lebensmittelverschwendung. Na, wie hat denn die Mutti den Kühlschrank organisiert?
1: Du, ich kämpfe, das ist mein täglicher Kampf praktisch gegen die Lebensmittelverschwendung, weil, kannst dir vorstellen, wir haben einen großen Kühlschrank, ne? Wir sind ja 5 Personen und Kinder wollen ja immer neue Sachen essen. Das heißt, dann haben die so ein halbes Joghurt gegessen, dann tun sie es in den Kühlschrank, dann schiebt sich das so langsam nach hinten in die Untiefen und ich hol's immer wieder nach vorne und sag, bevor das nicht abgegessen ist, gibt's nichts Neues. Nee. Also das ist mein täglicher Kampf. Wie macht ihr das denn? Ihr seid ja zu zweit zu Hause.
0: Ja, da ist der Kühlschrank gar nicht so viel übersichtlicher. Ich habe heute gefunden eine Schachtel mit 6 Eiern.
1: Schön.
0: Ja, die sind aber schon 10 Tage drüber gewesen.
2: Oh, das geht gar nicht.
1: Oh, sorry. Oh, da kriegt Jack hier gerade...
2: Da muss ich mal einmischen. Das geht überhaupt... Das geht schon. Drüber. Nicht bei das Eiern.
1: Eier werden nicht schlecht.
0: Keine Chance. Mindestens haltbar Biss heißt doch nicht, du musst sterben, wenn du es danach zu dir nimmst. Da gibt es einen ganz einfachen
1: Wirfst du
0: Test.
1: Sofort weg, oder was?
2: Ja, total. Absolut. Nein. Bei Eiern, ja.
1: Das geht
0: ich
1: nicht.
0: Habe ein großes Glas mit Wasser genommen und habe die Eier darin versenkt. Eins wollte gar nicht so richtig untergehen, das habe ich aussortiert. Okay. Bei einem, das richtete sich so ganz stark auf und wollte auch nach oben. Das habe ich auch rausgenommen. Aber dann zwei, die lagen relativ flach unten am Boden von diesem mit Glas gefülltem Wasser. Und das ist ein Zeichen, dass die noch ziemlich gut sind, dass da noch keine riesengroße Luftblase ist.
2: Na, wenn du meinst.
1: Jack sieht sofort Küken vor sich, die da rausklettern.
2: Ja.
0: Ich habe das Ei ein bisschen fester gekocht als sonst und stehe hier vor dir.
1: Okay. Sieht aus wie eine Eins.
0: Ja, absolut. Also Eier, auch wenn sie ein paar Tage drüber sind, mit diesem einfachen Test ins Wasser und dann gucken, ob sie sich aufrichten oder sogar nach oben kommen, dann aussortieren. Aber ansonsten kannst du die noch kochen oder in die Pfanne hauen. Problemlos.
2: Okay.
0: Ich lade dich mal ein zu Rührei, dann testen wir das gemeinsam.
1: Ich weiß, wer zu dir nie zum Essen kommen wird.
2: Ich hab leider schon was vor, sorry.
3: Hier der RTL-Verkehrsreport. Vorsicht auf der A1 Drehrichtung Saarbrücken. In Höhe Holz befindet sich eine ungesicherte Unfallstelle und es sind Personen auf der Fahrbahn. Dann geht's auf die A8 Neunkirchen Richtung Saarlouis zwischen Merchweiler und Kreuz Saarbrücken. Auch hier befindet sich eine ungesicherte Unfallstelle auf der linken Fahrbahn im Baustellenbereich. Und der Baustelle befindet sich auf der A1 Drehrichtung Luxemburgstadt. In Höhe Munzbach ist die rechte Spur gesperrt. Allen unterwegs, gute Fahrt!
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0: Madness Our House, RTL Radio. Viel Good Music von den 80ern bis heute. Guck mal, Andrea, lieber ein Stückchen Schokolade oder hier von den Gummibärchen?
1: Ich auf jeden Fall Gummibärchen. Ich liebe Gummibärchen.
0: Ja. Ah, sehr gut. Bleibt mehr Schokolade für mich.
1: Du bist so ein Schokoladenesser, ne?
0: Ja. Und wir alle noch in 3 Monaten ist schon Weihnachten. Und die Stiftung Warentest hat Milchschokolade getestet. Und welche empfehlenswert ist, das hört ihr gleich bei uns, wenn ich runtergeschluckt habe.

0: RTL Radio, die Schorn-Show mit Andrea Ostermann und Thorsten Schorn. Fällt dir was auf, Andrea, wenn du auf den Kalender blickst, auf das Datum von heute?
1: Wie Dienstag, der 29. September.
0: Korrekt. In 3 Monaten ist Weihnachten schon wieder vorbei.
1: Vorbei? Ach du großer Gott.
0: Es ist höchste Zeit, sich an den Geschmack zu gewöhnen.
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0: Schokolade! Ja, an Weihnachten hat sie Hochkonjunktur und wir können aber jetzt Ende September mal damit anfangen, Schokolade zu testen. Das hat nämlich die Stiftung Warentest gemacht. Ernährungsexpertin ist dort Ina Bockhold. Wie testet man bitte schön, und ich möchte bei denen bald anfangen, Schokolade?
3: Wir haben also erstmal die Schokolade auf Schadstoffe untersucht, auch auf Keime wie Krankheitserreger und auch, ob sie den Kriterien entsprechen für Milch- und Vollmilchschokolade etwa und auch, ob auf die Kennzeichnung Verlass ist. Der Hauptprüfpunkt war natürlich die Geschmacksprüfung. Und dabei haben wir Aussehen, Geruch, Geschmack und Mundgefühl beurteilt und wir haben ganz schöne Unterschiede identifiziert. Überrascht hat uns, dass viele Milchschokoladen einen eigenen Charakter haben. Also fast wie beim Wein. Einige sind mehr herb, andere sind fruchtig, wiederum andere sind sehr süß oder haben eine Vanillenote und manche sind auch besonders cremig.
1: Manche Jobs sind hart, ne?
0: Ja, brauchen die noch Leute bei der Stiftung Warentest? Oh, professioneller Schokoladenesser. Wie muss ich mir diesen Job bitte schön vorstellen?
3: Also wir haben geschulte Prüfpersonen, die sich wirklich gut mit dem Produkt Milchschokolade auskennen. Die sitzen dann zusammen in einem Labor, wo sie von nichts abgelenkt werden und bekommen nach und nach anonymisierte Riegel vorgesetzt auf einem weißen Teller. Und diese Riegel, die begutachten sie dann. Also sie gucken, wie sehen die aus, sie riechen daran, sie probieren die und bewerten dann eben den Geschmack, den Geruch und alles andere.
0: Die nächste Stellenausschreibung können die sich sparen. Ich mach den Job.
1: Wir gehen alle hin.
0: Ich sehe mich da schon sitzen, so nach 20 Schokoladen. Das Braune davon, das war ein bisschen komisch, aber alles andere war gut. Du hast das Testergebnis,
1: genau,
0: da, Andrea.
1: 12 der 20 Schokoladen haben mit gut abgeschnitten. Und ganz vorne liegt die Edelvollmilch von Lauenstein Konfiserie. Ist aber auch nicht ganz günstig. 7,44 € kostet die pro 100 Gramm. Geht ein bisschen günstiger, aber auch zum Beispiel die Edelvollmilch von Rewe Bio. Die kostet 2,19 €, die hat auch gut abgeschnitten. Oder auch die Goldschatz-Vollmilch von Rittersport für 1,89 €.
0: Jetzt haben wir gerade gehört, auf Keimstoffe und Krankheitserreger wird auch untersucht. Bei Stiftung Warentest haben die was gefunden in Schokoladen.
1: Bei einer veganen Schokolade, muss man dazu sagen. Und zwar gab es da Salmonellen. Also da geht es einem auch richtig schlecht danach, wenn du das isst. Und das war die vegane iChock Plenty Classic.
0: Der Schokoladentest der Stiftung Warentest auch nochmal zum Nachlesen bei uns im Netz auf rtlradio.de. Ich glaube, ich mache so meinen eigenen. Ich kaufe mir auch mal so 20 Tafeln. Bist du dabei, oder?
1: Können wir doch mal im Studio machen.
0: Gut. Jack, du auch,
4: bin
0: oder?
4: Dabei, bin
1: machen
4: dabei.
1: Wir alle zusammen.
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0: Ich bin Philipp Ringel. Guten Tag. Millionen auf dem Konto. Private Haushalte sind so reich wie noch nie, zeigt jetzt eine neue Studie der Allianz. Aber das Vermögen ist weiterhin sehr ungleich verteilt. Finn Wiens berichtet.
1: Rund 268 Billionen Euro brutto. So hoch war nach einer Berechnung der Allianz das Vermögen aller Privathaushalte im vergangenen Jahr. 2025 waren besonders die im Vorteil, die Geld in Aktien oder Wertpapiere gesteckt haben. In Deutschland machen das aber deutlich weniger als im internationalen Durchschnitt. Insgesamt bleibt Privatvermögen sehr ungleich verteilt. In Deutschland besitzen die reichsten 10% mehr als die Hälfte des gesamten Netto-Geldvermögens.
0: Lidls eigene Discounter-App ist ein Fall fürs Gericht. Es geht um Diskriminierung. Jetzt lag der Fall beim Oberlandesgericht Brandenburg auf dem Tisch und wurde dort auch schon wieder abgewiesen. Man sei dafür nicht zuständig, heißt es vom Richter. Jetzt geht das Ganze wohl wieder zurück zum Landgericht. Darum geht's, wer die App benutzt, bekommt nochmal extra Rabatte, die es sonst so nicht gibt. Dagegen geklagt haben Verbraucherschützer. Sie meinen, ältere, kranke, Kinder und alle, die die App nicht nutzen können oder dürfen, seien dadurch benachteiligt. Ähnliche Klagen gab schon etwa gegen Penny und Netto, die hatten aber keinen Erfolg. Riesen-Comeback im Dartsport. Dart-Legende Phil Taylor plant sein Comeback. Ende November will der 66-Jährige wieder an einem Turnier teilnehmen. Ein Teamwettbewerb im englischen Portsmouth. Phil Taylors Karriere ist bis heute unerreicht. Zwischen 1990 und 2013 wurde er 16 Mal Dart-Weltmeister, gewann zeitweise 8 WM-Titel in Folge. 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
2: Für Luxemburg und die gesamte Großregion. Den Nachmittag hindurch wechseln sich sonnige Abschnitte mit mal mehr, mal weniger Wolken ab. Es bleibt trocken bei Höchstwerten von 23 Grad im Hochwald und im Ösling und bis zu 29 Grad an Saar und Mosel. Morgen sieht es dann ähnlich aus mit Sonne und Wolken im Wechsel. Gegen Abend kann es auch mal regnen, meist bleibt es aber trocken und es bleibt weiterhin viel zu warm für diese Jahreszeit mit Höchstwerten zwischen 23 und 30 Grad. Hier der RTL-Verkehrsreport. Vorsicht auf der A1 Trier Richtung Saarbrücken in Höhe Holz. Kommt es nach einem Unfall zu Behinderungen. Dann geht's auf die A620 Saarbrücken Richtung Saarlouis. Zwischen Saarbrücken-Gersweiler und Klarental kommt es nach einem Unfall zu Verzögerungen. Und auf der A1 Trier Richtung Saarbrücken zwischen Nonnweiler-Bierfeld und Premstal ist wegen Reinigungsarbeiten die linke Fahrbahn bis ca. 17 Uhr gesperrt. Euch allen unterwegs eine gute Fahrt.
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13: Fast 15 Uhr, die Schorn-Show hier mit Andrea Ostermann und Thorsten Schorn. Wir überlegen gerade, wie wir uns verabschieden wollen, wie man sich standesgemäß begrüßt. Das wissen wir ja seit heute.
14: Hallo! Julian FM Stöckel war ja bei uns zusammen mit seinem Mann Marcel. Die ziehen heute Abend ins Sommerhaus der Stars ein auf RTL.
13: Das gucke ich mir an. 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

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Jetzt Lionel Richie. What?

0: Ihr hört RTL Radio im Feel-Good-Nachmittag heute am Dienstag und viele haben ja auch noch gar keinen Feierabend und müssen noch so ein bisschen durchhalten. Schauspielerin Olivia Marei von Gute Zeiten, Schlechte Zeiten war bei uns zu Gast und da hatte ich sie gefragt, was denn ihr Power-Kick-Tipp ist, vor allen Dingen nach dem Essen bei der Arbeit.
1: Also ich habe das bisher erst einmal gemacht, aber seit diesem einmal denke ich mir, ich muss mich da mehr aufraffen. Und zwar ist es wirklich dieser kurze Verdauungsspaziergang. Ich weiß, das ist jetzt nichts Weltbewegendes, aber das ist so gut. Wenn man wirklich, man darf gar nicht erst zu müde werden. Zum Beispiel bei uns, bei GZSZ ist das so, wir haben eine Kantine, wo wir uns mittags treffen und dann holen wir uns da vom Catering quasi was zu essen und dann bringen wir natürlich danach schön brav alle, bringen den Teller zurück. Das ist der entscheidende Moment. Man darf sich nach dem Teller zurückbringen, nicht hinsetzen, sondern am besten gleich raus an die frische Luft und wenn es nur 10 Minuten sind, ein paar Mal um den Block gehen und das rettet einen schon. Und dann natürlich noch einen Kaffee.
0: Ein guter Power-Kick-Tipp und bei diesem schönen Wetter ein kleiner Spaziergang tut sowieso gut. Gleich Erasure mit Sometimes und auch Roxette spiele ich und auch Ava Max. Feel Good Music von den 80ern bis heute.
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3: Für Luxemburg und die gesamte Großregion schönen guten Tag. Die rheinland-pfälzische Wirtschaft ist im ersten Halbjahr vergleichsweise kräftig gewachsen. Das Bruttoinlandsprodukt stieg im Vergleich zum Vorjahreszeitraum preisbereinigt um 1,1%, wie das Statistische Landesamt in Bad Ems laut dpa mitteilte. Bundesweit legte das Bruttoinlandsprodukt um lediglich 0,9% zu. Von den 12 umsatzstärksten Branchen im Land verbuchten den Angaben zufolge 7 höhere Umsätze. Die Chemieindustrie als die umsatzstärkste Branche meldete ein Plus von 2,7%. Im Maschinenbau und der Autoindustrie inklusive der Zulieferer betrug das Wachstum 7,6 bzw. 13%. Nicolas Adam von der CDU ist neuer Bürgermeister von Beckingen. Der bisherige Beigeordnete setzte sich in der Stichwahl mit 57,9% der Stimmen durch. Auf seinen Kontrahenten, den Landtagsabgeordneten Sebastian Schmidt von der SPD, entfielen 42,1%. Das sagte Adam im SR-Interview.
4: Das war ein sehr fairer, ein sehr ordentlicher Wahlkampf und genau so soll es auch sein. Das ist gelebte Demokratie hier in der Gemeinde Beckingen und das freut mich ganz besonders.
3: Schon im ersten Wahlgang hatte Adam mit 47% vorne gelegen. Die Wahl war nötig geworden, weil der bisherige Amtsinhaber Thomas Kollmann von der SPD zum Juli als Geschäftsführer zum Entsorgungsverband Saar EVS gewechselt war. Auch Jahre nach dem Planungsstart kommt der Bau oder Ausbau der geplanten Pendlerradrouten in Rheinland-Pfalz nur schleppend voran, wie die dpa berichtet. 7 sollen es nach einer Festlegung aus dem Jahr 2014 insgesamt im Land werden. Komplett fertiggestellt ist bis heute keine. Die Grundidee der Pendlerradrouten ist es, dass Menschen auf einem durchgängigen, mindestens 3 Meter breiten und von anderen Verkehrsteilnehmern getrennten Radweg zu ihrem Arbeitsplatz radeln können. 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
0: Hier der RTL-Verkehrsreport. Vorsicht auf der A3 am Gasbericher Kreuz in der Überleitung von der A1 auf die A3 Richtung Frankreich. Hier steht ein defektes Fahrzeug. Die Fahrbahn ist teilweise blockiert. Dann geht's auf die A6 Allon Richtung Luxemburg-Stadt. In Höhe Steinfurt kam es zu einem Unfall. Die Überholspur ist blockiert. Und auf der A620 Saarbrücken Richtung Saarlouis zwischen Saarbrücken-Gersweiler und Klarental. Auch hier kam es zu einem Unfall. Gute Fahrt.
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Jetzt, you're the voice.

0: Ich bin Philipp Ringe, guten Tag. Deutschland muss nachsitzen, schaut man auf die letzte PISA-Studie. Die hat für uns ja ein schlechtes Zeugnis ausgestellt. Der neue Bildungsbericht der OECD gibt allerdings Hoffnung. Demnach gab es schon deutliche Fortschritte an deutschen Schulen. Tanja Wagner berichtet.
1: Mittlerweile haben 4 von 10 der jungen Leute in Deutschland mindestens einen Hochschulabschluss und fast alle 3- bis 5-Jährigen besuchen einen Kindergarten. Wir sind gut vorangekommen, freut sich deshalb Bundesbildungsministerin Prien mit Blick auf den Bericht. Deutschland gebe vergleichsweise viel Geld pro Schüler für Bildung aus, nur oft nicht effektiv genug. Prien zufolge muss die Qualität des Unterrichts einfach besser werden. Als größtes Problem sehen die Experten dabei den Lehrermangel.
0: Erfolg für Betrugsermittler in mehreren Bundesländern. Fahnder waren mit einer großen Mogel-Handy-Razzia im Einsatz. EU-weit gab es rund 160 Durchsuchungen, auch in Deutschland. Darum geht's. Die Betrüger sollen auf Online-Marktplätzen gebrauchte, aus alten Teilen zusammengebaute Handys als Neuware angeboten haben, zum entsprechenden Preis. Mindestens 1 Million wurden so verkauft. Der Schaden für die Betroffenen liegt laut offiziellen Angaben bei mindestens 300 Millionen Euro. Schwerpunkt der Aktion war dabei eine Lagerhalle in Krefeld, in NRW. Dort wurden schätzungsweise 10.000 bis 15.000 solcher Handys gefunden. Schluss mit Homeoffice, sagt jetzt Mercedes-Benz. Der Autobauer will seine Angestellten wieder öfter im Büro sehen. 4 Präsenztage vor Ort sollen ab dem nächsten Jahr wieder Pflicht sein. Die Betriebsräte müssen das jetzt noch abnicken, dann könnte die Regelung schon zum 1. Januar in Kraft treten. 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
2: Wetter. Für Luxemburg und die gesamte Großregion. Den Nachmittag hindurch wechseln sich sonnige Abschnitte mit mal mehr, mal weniger Wolken ab. Es bleibt trocken bei Höchstwerten von 23 Grad im Hochwald und im Ösling und bis zu 29 Grad an Saar und Mosel. Morgen sieht es dann ähnlich aus mit Sonne und Wolken im Wechsel. Gegen Abend kann es auch mal regnen, meist bleibt es aber trocken und es bleibt weiterhin viel zu warm für diese Jahreszeit mit Höchstwerten zwischen 23 und 30 Grad. Hier der RTL-Verkehrsreport. Vorsicht auf der A1 Trier Richtung Saarbrücken in Höhe Holz. Kommt es nach einem Unfall zu Behinderungen. Dann geht's auf die A620 Saarbrücken Richtung Saarlouis. Zwischen Saarbrücken-Gersweiler und Klarental kommt es nach einem Unfall zu Verzögerungen. Und auf der A1 Trier Richtung Saarbrücken zwischen Nonnweiler-Bierfeld und Primstal ist wegen Reinigungsarbeiten die linke Fahrbahn bis ca. 17 Uhr gesperrt. Euch allen unterwegs eine gute Fahrt.
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Jetzt Madonna, Feel Good Music von den 80ern bis heute.

0: RTL Radio im Feel Good Nachmittag und für Entspannung im Feierabend ist gesorgt. Es braucht gute Unterhaltung, die gibt es heute bei RTL im TV. Eine neue Folge um 20.15 Uhr vom Sommerhaus der Stars. Und es zieht neu ein Julian F.M. Stöckel mit seinem Ehemann und die beiden waren bei Thorsten und Andrea in der Sean Show heute zu Gast.
1: Und es ist fast, als hätten wir eines der Spice Girls hier. RTL Radio hat Besuch von Julian F.M. Stöckel. Hallo.
0: Hallo.
1: Und du hast deinen Mann Marcel dabei, weil ja. Marcel immer dabei ist oder weil es für euch zusammen ins Sommerhaus der Stars geht?
2: Ja, weil wir zusammen ins Sommerhaus der Stars gezogen sind und weil ich ja nicht alleine dahin gehen wollte, zum Glück. Nur mit Puppi.
3: Ja, ich wollte ja auch mal gucken, was da abgeht. Ne? Julian soll ja nicht immer alles alleine machen. Ich bin wahnsinnig neugierig und ich sag mal, meine Neugier wurde jetzt auch gestillt.
0: Ob die anderen überrascht sind, dass die beiden einziehen. Es wird ja um 50.000 Euro gekämpft. Das seht ihr heute Abend um 20.15 Uhr bei RTL TV. Ich habe die Folge schon gestreamt bei RTL Plus und ich kann nur sagen, es macht richtig viel Spaß. Also schaltet ein. Gleich geht's hier bei uns weiter mit Feel Good Music von den 80ern. Bis heute Hubert K. mit Sternenhimmel und Teddy Swims, Mr. Know-It-All.
4: Hier der RTL-Verkehrsreport. Vorsicht auf der A8, Saarlouis Richtung Luxemburg-Stadt zwischen Perlborg und der Moseltalbrücke. Hier steht ein defektes Auto auf der Standspur. Dann geht's auf die A13, Pittange Richtung Schengen. In Höhe der Auffahrt Schifflange ist die rechte Spur nach einem Unfall gesperrt. Und auf der A13 am Bettenburger Kreuz in der Überleitung von der A3 aus Frankreich kommend auf die A13 Richtung Schengen. Auch hier steht ein defektes Auto. Gute und auch sichere Fahrt.
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RTL Radio mit Feel Good Music von den 80ern bis heute. Hier entspannt ihr automatisch durch die Musik. Gleich eine meiner persönlichen absoluten Lieblingssängerinnen und weltweit wird sie verehrt, die Ikone Aretha Franklin mit ihrer wundervollen Stimme. I knew you were waiting. Schickt uns auch jederzeit Sprachnachrichten an die 0151 40 500 600. Wir freuen uns über eure Grüße und es geht jetzt immer mehr Richtung Feierabend. Von Köln bis nach Leipzig und von Hamburg bis nach München feiern wir jetzt die 90er mit Dr. Alban. It's my life im Feel Good Nachmittag.

0: Ich bin Philipp Ringel, guten Tag. Ungewöhnlich warm und viel zu trocken war der September. Das sagen jetzt Experten vom Deutschen Wetterdienst. Laut vorläufigen Zahlen lag die Temperatur im Schnitt bei fast 16 Grad. Der September in diesem Jahr ist damit einer der wärmsten, die je gemessen wurden. Zoe Tassovani berichtet.
1: Am Rhein sieht man die Folgen längst. Weil das Wasser so niedrig ist, können Frachtschiffe nur noch deutlich weniger laden. Und das schadet der Wirtschaft. Und es gibt aktuell kaum Hoffnung, dass da von oben bald was runterkommt. Aber genau das braucht es. Damit sich die Lage wirklich entspannt, bräuchte es mehrere Tage lang großflächigen Regen. So ein paar kräftige Schauer reichen nicht mehr, weil der ausgetrocknete Boden nicht so viel Wasser auf einmal aufnehmen kann. Experten rechnen damit, dass die Pegel noch 2 bis 3 Wochen sehr niedrig bleiben.
0: Im Wahlkampf noch ein No-Go, jetzt aber doch. AfD-Politiker Ulrich Siegmund möchte Sachsen-Anhalts Ministerpräsident werden, auch ohne eigene Mehrheit im Landtag. Im Dezember will er sich zur Wahl stellen. Die AfD hatte knapp 44% der Stimmen geholt. Aktionswoche gegen Lebensmittelverschwendung deutschlandweit. Dafür ist jetzt die Aktion Zu gut für die Tonne gestartet. Das soll Menschen für einen verantwortungsvolleren Umgang mit Lebensmitteln sensibilisieren. Denn in Deutschland landen pro Jahr immer noch fast 11 Millionen Tonnen im Müll. Diesmal steht vor allem der bewusste Einkauf dabei im Fokus. Die Aktionswoche gibt's bereits zum 7. Mal, organisiert von Bund und Ländern. 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
2: Für Luxemburg und die gesamte Großregion. Den Nachmittag hindurch wechseln sich sonnige Abschnitte mit mal mehr, mal weniger Wolken ab. Es bleibt trocken bei Höchstwerten von 23 Grad im Hochwald und im Ösling und bis zu 29 Grad an Saar und Mosel. Morgen sieht es dann ähnlich aus mit Sonne und Wolken im Wechsel. Gegen Abend kann es auch mal regnen, meist bleibt es aber trocken und es bleibt weiterhin viel zu warm für diese Jahreszeit mit Höchstwerten zwischen 23 und 30 Grad. Hier der RTL-Verkehrsreport. Vorsicht auf der A8 Luxemburg Richtung Saarlouis zwischen Grenzübergang Perl und Perlborg. Hier steht ein defektes Fahrzeug auf der Standspur. Dann geht's auf die A13 Pittange Richtung Schengen. In Höhe der Auffahrt Schifflange ist die rechte Spur nach einem Unfall gesperrt. Und auf der B50 Wittlich Richtung Bitburg zwischen Kreisverkehr Dudeldorf und Abzweig nach Gondorf. Hier kommt es immer noch zu Behinderungen wegen eines defekten LKW. Gute Fahrt!
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Jetzt Whitney Houston, I Wanna Dance With Somebody. Feel Good Music von den 80ern bis heute.

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0: 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Hier bei uns geht's gleich weiter mit Feel Good Music von den 80ern bis heute. Unter anderem Talking Heads, Road to Nowhere und auch Olivia Dean, Man I Need.
2: Hier der RTL-Verkehrsreport. Vorsicht auf der A3 Luxemburg Richtung Frankreich. Vor dem Bettmurger Kreuz ist die Überholspur nach einem Unfall blockiert. 4 Kilometer staut es sich hier. Dann geht es auf die A8 Luxemburg Richtung Saarlouis zwischen Grenzübergang Perl und Perl-Borg. Hier steht ein defektes Fahrzeug. Die Standspur ist blockiert. Und den aktuellen Verkehrsservice gibt es auch online über rtlradio.de. Allen unterwegs, gute Fahrt.
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RTL Radio im Feel Good Nachmittag. Freut euch gleich auf Voyage und deutschlandweit schönes spätsommerliches Wetter. Vergesst die hohen Tankpreise, vergesst kurz den Alltag, Stress und genießt Feel Good Music von den 80ern bis heute. Jetzt Charles and Eddie, Would I Lie to You?

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2: Ich bin Philipp Ringel, guten Tag. Morgen dürfte es schon mal lauter werden, denn das Bundeskabinett berät dann über die geplante Pflegereform. Die Pläne sind heftig umstritten. Die SPD meint, Pflege dürfe kein Armutsrisiko sein und fordert, die Kosten zu deckeln. Tanja Wagner.
3: 4,4 Milliarden Euro werden bis Ende des Jahres fehlen, warnen die Pflegekassen. Um dort zu sparen, sollen unter anderem Pflegebedürftige und ihre Angehörigen künftig stärker belastet werden. Wer aber sein Leben lang gearbeitet und eingezahlt habe, müsse sich darauf verlassen können, gut versorgt zu sein, heißt es von der SPD. Sie fordert außerdem, dass neben der gesetzlichen auch die private Pflegeversicherung stärker in die Verantwortung genommen wird. Die CDU lehnt Änderungen der Reform grundsätzlich ab, aber auch dort gibt es Stimmen, die das Vorhaben von Gesundheitsminister Linnemann kritisch sehen.
2: Es ist der nächste Tiefschlag für den Kanzler und die Union. In der aktuellen RTL-Umfrage kommt die Partei nur noch auf 19%. Und das ist damit nochmal ein Prozentpunkt weniger als in der Woche davor. Die AfD ist weiterhin mit Abstand stärkste Kraft. 26% würden ihr Kreuz bei der Partei machen. Auch das ist aber ein Prozentpunkt weniger, genauso bei den Grünen, die kommen auf 16%. Dahinter liegt die SPD, 14% würden sie wählen, ein Plus von 2 Punkten. Die Linke liegt unverändert bei 12%, FDP und BSW scheitern an der 5%-Hürde. Nicht mehr nur in Unterhemd und Boxershirts. Der Autobauer Mercedes sagt, Schluss mit Homeoffice. Mitarbeiter sollen unter der Woche künftig öfter ins Büro müssen. 4 Präsenztage pro Woche sollen Pflicht werden. Ausnahmen sind demnach aber natürlich weiterhin möglich. Mercedes verspricht sich dadurch vor allem eins, mehr Produktivität. Die Betriebsräte müssen den Plan jetzt noch abnicken. Dann könnte die neue Regelung bereits mit dem neuen Jahr in Kraft treten. 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
4: Für Luxemburg und die gesamte Großregion. Freundlich geht's in den Feierabend bei aktuell um die 25 Grad. In der Nacht ist es wechselnd bewölkt, zeitweise auch klar. Dazu bleibt's trocken und die Temperaturen sinken auf 17 bis 9 Grad. Und morgen gibt's einen Sonnen-Wolken-Mix. Gegen Abend kann's auch mal regnen. Meist ist es aber trocken und weiterhin sehr warm für diese Jahreszeit. Mit Höchstwerten zwischen 23 Grad in der Eifel und im Ösling und bis zu 30 Grad an Saar und Mosel. Und hier der RTL-Verkehrsreport. Vorsicht auf der A3 Luxemburg Richtung Frankreich. Vor dem Wittenburger Kreuz ist die Überholspur nach einem Unfall blockiert. Mittlerweile sind hier 7 Kilometer Stau. Auf der A8 Luxemburg Richtung Saarlouis zwischen Grenzübergang Perl und Perlborg steht ein defektes Auto. Und auf der A620 Saarbrücken Richtung Saarlouis zwischen Völklingen-Werden und Wattgassen finden Bauarbeiten statt bis 19.30 Uhr. Gute Fahrt!
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Und jetzt mehr Feel Good Music von den 80ern bis heute. Gleich Dua Lipa. Zuerst jetzt Dolce Vita. Einen schönen

0: RTL Radio und Reality lieben so viele. Man kann einfach so gut dabei entspannen. Mir geht's genauso. Und heute Abend gibt's eine neue Folge vom Sommerhaus der Stars bei RTL im TV um 20.15 Uhr. Und Julian FM Stöckel zieht ein, zusammen mit seinem Ehemann Marcel Damaschke. Und die beiden waren heute in der Shawn-Show zu Gast.
1: Ich glaube, in erster Linie ist es ja so, bis jetzt, wer schon, ich will jetzt nicht so spoilern, aber wer die ersten Folgen bei RTL Plus gesehen hat, weiß ungefähr, dass ja der Ton sehr rau untereinander war, unter den Herrschaften. Und ab dem Zeitpunkt, wo wir kommen, ändert sich nochmal, würde ich sagen, die ganze Dynamik, weil die alle so ein bisschen Angst vor mir hatten. Aber das ist eigentlich auch gut so, oder, Puppi? Die hatten alle Panik.
2: Ja, ich muss auch sagen, ich fand sogar fast ein bisschen schade. Ich hatte auch das Gefühl, die Leute hatten auch, ich sag mal, auch eher Angst vor uns zu streiten. Und ich denke mal, dass das echt interessant wird, das auch im Fernsehen zu sehen, was ging denn ab, während wir da so saßen.
0: Ja. Ich kann es bestätigen, es ist auf jeden Fall super spannend. Viel Spaß heute Abend bei der neuen Folge vom Sommerhaus der Stars um 20.15 Uhr bei RTL und auch jederzeit bei RTL Plus. Gleich mehr Feel Good Music hier bei uns, Cake by the Ocean und von den 80ern bis heute auch You Spin Me Round Like a Record.
3: Hier der RTL-Verkehrsreport. Es kommt immer noch zu Behinderungen auf der A3 Luxemburg Richtung Frankreich. Vor dem Bettenburger Kreuz ist die Überholspur nach einem Unfall blockiert. 7 Kilometer staut es sich hier. Und Vorsicht auf der B51 Trier Richtung Saarbrücken zwischen Wasserliesch und Abzweig nach Tavern. Hier steht ein defektes Fahrzeug. Eine Baustelle befindet sich auf der A620 Saarbrücken Richtung Saarlouis zwischen Völklingen-Werden und Wattgassen. Gute Fahrt!
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RTL Radio, Feel Good Music von den 80ern bis heute. Gleich Laura Branigan aus den 80ern, Self Control. Zuerst kommen wir noch ein bisschen in Partystimmung zum Feierabend. 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Und jetzt feiern wir den Feierabend mit Hügel und Salto. Jamaican!

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0: Ich bin Philipp Ringel. Guten Abend. Großrazzia gegen Handybetrüger quasi in ganz Europa. Etliche Käufer wurden wohl hinters Licht geführt. Die haben angeblich neue Handys gekauft, dabei waren es gebrauchte, zusammengesetzt aus alten Teilen. Katrin Müller berichtet.
1: Die Rede ist von einem Schaden für die betrogenen Verbraucherinnen und Verbraucher von mindestens 300 Millionen Euro. Im Visier der Ermittler ein Top-Anbieter für Handys im Internet. Demnach lief das Ganze wohl so ab. In Hongkong und den Vereinigten Arabischen Emiraten wurden Mobiltelefone aus gebrauchten Bauteilen zusammengesetzt, sauber gemacht und neu verpackt in die Niederlande verschickt. Aus Lagern in Deutschland wurden die Mogelhandys dann auf Online-Marktplätzen in der gesamten EU verkauft. Insgesamt wohl mehr als 1 Million Handys führender Hersteller im Lauf der letzten 8 Jahre.
0: Im Wahlkampf noch ein No-Go, jetzt aber doch. AfD-Politiker Ulrich Siegmund möchte Sachsen-Anhalts Ministerpräsident werden, auch ohne eigene Mehrheit im Landtag. Im Dezember will er sich zur Wahl stellen. Die AfD hatte knapp 44% der Stimmen geholt. Die beste Schule Deutschlands liegt in diesem Jahr in Hessen. Die Bertha-von-Suttner-Schule in der Nähe von Frankfurt hat den ersten Platz erreicht und bekommt dafür stolze 100.000 Euro. Besonders beeindruckt hat die Jury demnach, wie gut das Schulleben mit über 2.000 Schülern und 250 Lehrkräften funktioniert. Ausgezeichnet wurden auch noch andere Schulen, etwa aus Thüringen, Hamburg, Bayern und Baden-Württemberg. Die haben jeweils 30.000 Euro bekommen. 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
2: Für Luxemburg und die gesamte Großregion. Freundlich und trocken geht's in den Abend bei aktuell noch um die 25 Grad. In der Nacht ist es wechselnd bewölkt, zeitweise auch klar. Dazu bleibt's trocken, dabei sinken die Temperaturen auf 17 bis 9 Grad. Und morgen gibt's einen Sonnen-Wolken-Mix. Gegen Abend kann's örtlich mal regnen. Meist ist es aber trocken und weiterhin sehr warm für diese Jahreszeit mit Höchstwerten zwischen 23 Grad in der Eifel und im Uessling und bis zu 30 Grad an Saarmosel. Und hier der RTL-Verkehrsreport auf der A3 Luxemburg Richtung Frankreich vor dem Bettenburger Kreuz. 7 Kilometer Stau wegen einem Unfall auf der Überholspur. Der Verkehr wird über Schengen geleitet. Auf der B51 Trier Richtung Saarbrücken zwischen Wasserliesch und Abzweig nach Tavern stehen defektes Auto. Eine Wanderbaustelle befindet sich auf der A620 Saarlouis Richtung Saarbrücken zwischen Völklingen-Werden und Gersweiler. Gute Fahrt!
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1: Ich bin Philipp Ringe und das sind die wichtigsten Meldungen des Tages. Es ist der nächste Tiefschlag für den Kanzler und die Union. In der aktuellen RTL-Umfrage kommt die Partei nur noch auf 19%. Und das ist damit nochmal 1 Prozentpunkt weniger als in der Woche davor. Die AfD ist weiterhin mit Abstand stärkste Kraft. 26% würden ihr Kreuz bei der Partei machen. Auch das ist aber 1 Prozentpunkt weniger, genauso bei den Grünen, die kommen auf 16%. Dahinter liegt die SPD, 14% würden sie wählen. Ein Plus von 2 Punkten. Die Linke liegt unverändert bei 12%. FDP und BSW scheitern an der 5%-Hürde. Im Wahlkampf noch ein No-Go, jetzt aber doch. AfD-Politiker Ulrich Siegmund möchte Sachsen-Anhalts Ministerpräsident werden, auch ohne eigene Mehrheit im Landtag. Im Dezember will er sich zur Wahl stellen. Die AfD hatte knapp 44% der Stimmen geholt. Die beste Schule Deutschlands liegt in diesem Jahr in Hessen. Die Bertha-von-Suttner-Schule in der Nähe von Frankfurt hat den ersten Platz erreicht und bekommt dafür stolze 100.000 Euro. Besonders beeindruckt hat die Jury demnach, wie gut das Schulleben mit über 2.000 Schülern und 250 Lehrkräften funktioniert. Ausgezeichnet wurden auch noch andere Schulen, etwa aus Thüringen, Hamburg, Bayern und Baden-Württemberg. Die haben jeweils 30.000 Euro bekommen. Das größte Windrad der Welt steht in Brandenburg. Es wurde in Schipgau in der Lausitz hochgezogen und ist 365 Meter hoch. Das ist ungefähr so groß wie der Berliner Fernsehturm. Ab November soll das Windrad dann in Betrieb gehen und bis zu 7.500 Haushalte mit grünem Strom versorgen. Ungewöhnlich warm und viel zu trocken war der September. Das sagen jetzt Experten vom Deutschen Wetterdienst. Laut vorläufigen Zahlen lag die Temperatur im Schnitt bei fast 16 Grad. Der September in diesem Jahr ist damit einer der wärmsten, die je gemessen wurden. Zoe Tassovali berichtet.
2: Am Rhein sieht man die Folgen längst. Weil das Wasser so niedrig ist, können Frachtschiffe nur noch deutlich weniger laden. Und das schadet der Wirtschaft. Und es gibt aktuell kaum Hoffnung, dass da von oben bald was runterkommt. Aber genau das braucht es. Damit sich die Lage wirklich entspannt, bräuchte es mehrere Tage lang großflächigen Regen. So ein paar kräftige Schauer reichen nicht mehr, weil der ausgetrocknete Boden nicht so viel Wasser auf einmal aufnehmen kann. Experten rechnen damit, dass die Pegel noch 2 bis 3 Wochen sehr niedrig bleiben.
1: Millionen auf dem Konto. Private Haushalte sind so reich wie noch nie, zeigt jetzt eine neue Studie der Allianz. Aber das Vermögen ist weiterhin sehr ungleich verteilt.

0: Wiens berichtet.
1: Rund 268 Billionen Euro brutto, so hoch war nach einer Berechnung der Allianz das Vermögen aller Privathaushalte im vergangenen Jahr. 2025 waren besonders die im Vorteil, die Geld in Aktien oder Wertpapiere gesteckt haben. In Deutschland machen das aber deutlich weniger als im internationalen Durchschnitt. Insgesamt bleibt Privatvermögen sehr ungleich verteilt. In Deutschland besitzen die reichsten 10% mehr als die Hälfte des gesamten Netto-Geldvermögens.
0: Und das waren die wichtigsten Meldungen des Tages. 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
2: Wetter. Für Luxemburg und die gesamte Großregion. Es ist wechselnd bewölkt, zeitweise auch klar, dazu bleibt es trocken und die Temperaturen sinken auf 17 bis 9 Grad. Tagsüber wechseln sich sonnige Abschnitte und Wolken ab, gegen Abend kann es auch mal regnen, meist bleibt es aber trocken und es ist weiterhin sehr warm für diese Jahreszeit mit Höchstwerten zwischen 23 und 30 Grad an Saarmosel und AZ. Hier noch die Verkehrsinformationen. Auf der A1 Richtung Köln-Koblenz zwischen Speiche und der Ausfahrt Föhren ist die rechte Fahrbahn wegen einer Baustelle gesperrt. Auf der A1 Luxemburg Richtung Trier wegen Bauarbeiten ist die Fahrbahn am Gasbericher Kreuz verengt. Dann geht's auf die A6 Mannheim-Saarbrücken in Höhe der Grumbachtalbrücke. Kommt es in beiden Richtungen zu Behinderungen. Hier ist nur eine Spur frei. Und auf der A64 Hermeskeil Richtung Trier zwischen Trier und Trier-Ehrang. Hier ist die rechte Fahrbahn wegen der Baustelle gesperrt. Gute Fahrt.
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0: Ich bin Philipp Ringe und das sind die wichtigsten Meldungen des Tages. Es ist der nächste Tiefschlag für den Kanzler und die Union. In der aktuellen RTL-Umfrage kommt die Partei nur noch auf 19%. Und das ist damit nochmal 1 Prozentpunkt weniger als in der Woche davor. Die AfD ist weiterhin mit Abstand stärkste Kraft. 26% würden ihr Kreuz bei der Partei machen. Auch das ist aber 1 Prozentpunkt weniger, genauso bei den Grünen, die kommen auf 16%. Dahinter liegt die SPD, 14% würden sie wählen. Ein Plus von 2 Punkten. Die Linke liegt unverändert bei 12%. FDP und BSW scheitern an der 5%-Hürde. Im Wahlkampf noch ein No-Go, jetzt aber doch. AfD-Politiker Ulrich Siegmund möchte Sachsen-Anhalts Ministerpräsident werden, auch ohne eigene Mehrheit im Landtag. Im Dezember will er sich zur Wahl stellen. Die AfD hatte knapp 44% der Stimmen geholt. Die beste Schule Deutschlands liegt in diesem Jahr in Hessen. Die Bertha-von-Suttner-Schule in der Nähe von Frankfurt hat den ersten Platz erreicht und bekommt dafür stolze 100.000 Euro. Besonders beeindruckt hat die Jury demnach, wie gut das Schulleben mit über 2.000 Schülern und 250 Lehrkräften funktioniert. Ausgezeichnet wurden auch noch andere Schulen, etwa aus Thüringen, Hamburg, Bayern und Baden-Württemberg. Die haben jeweils 30.000 Euro bekommen. Das größte Windrad der Welt steht in Brandenburg. Es wurde in Schipgau in der Lausitz hochgezogen und ist 365 Meter hoch. Das ist ungefähr so groß wie der Berliner Fernsehturm. Ab November soll das Windrad dann in Betrieb gehen und bis zu 7.500 Haushalte mit grünem Strom versorgen. Ungewöhnlich warm und viel zu trocken war der September. Das sagen jetzt Experten vom Deutschen Wetterdienst. Laut vorläufigen Zahlen lag die Temperatur im Schnitt bei fast 16 Grad. Der September in diesem Jahr ist damit einer der wärmsten, die je gemessen wurden. Zoe Tassovali berichtet.
1: Am Rhein sieht man die Folgen längst. Weil das Wasser so niedrig ist, können Frachtschiffe nur noch deutlich weniger laden. Und das schadet der Wirtschaft. Und es gibt aktuell kaum Hoffnung, dass da von oben bald was runterkommt. Aber genau das braucht es. Damit sich die Lage wirklich entspannt, bräuchte es mehrere Tage lang großflächigen Regen. So ein paar kräftige Schauer reichen nicht mehr, weil der ausgetrocknete Boden nicht so viel Wasser auf einmal aufnehmen kann. Experten rechnen damit, dass die Pegel noch 2 bis 3 Wochen sehr niedrig bleiben.
0: Millionen auf dem Konto. Private Haushalte sind so reich wie noch nie, zeigt jetzt eine neue Studie der Allianz. Aber das Vermögen ist weiterhin sehr ungleich verteilt. Finn Wiens berichtet.
2: Rund 268 Billionen Euro brutto. So hoch war nach einer Berechnung der Allianz das Vermögen aller Privathaushalte im vergangenen Jahr. 2025 waren besonders die im Vorteil, die Geld in Aktien oder Wertpapiere gesteckt haben. In Deutschland machen das aber deutlich weniger als im internationalen Durchschnitt. Insgesamt bleibt Privatvermögen sehr ungleich verteilt. In Deutschland besitzen die reichsten 10% mehr als die Hälfte des gesamten Netto-Geldvermögens.
0: Und das waren die wichtigsten Meldungen des Tages. 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
3: Wetter. Für Luxemburg und die gesamte Großregion. Es ist wechselnd bewölkt, zeitweise auch klar, dazu bleibt es trocken und die Temperatur

0: Temperaturen sinken auf 17 bis 9 Grad. Tagsüber wechseln sich sonnige Abschnitte und Wolken ab. Gegen Abend kann es auch mal regnen. Meist bleibt es aber trocken und es ist weiterhin sehr warm für diese Jahreszeit mit Höchstwerten zwischen 23 und 30 Grad an Saarmosel und Alzett. Hier noch die Verkehrsinformationen. Auf der A1 Richtung Köln-Koblenz zwischen Speich und der Ausfahrt Föhren ist die rechte Fahrbahn wegen einer Baustelle gesperrt. Auf der A1 Luxemburg Richtung Trier wegen Bauarbeiten ist die Fahrbahn am Gasbericher Kreuz verengt. Dann geht's auf die A6 Mannheim-Saarbrücken in Höhe der Grumbachtalbrücke. Kommt es in beiden Richtungen zu Behinderungen. Hier ist nur eine Spur frei. Und auf der A64 Hermeskeil Richtung Trier zwischen Trier und Trier-Ehrang. Hier ist die rechte Fahrbahn wegen der Baustelle gesperrt. Gute Fahrt.
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Tag. Ich bin Philipp Ringe und das sind die wichtigsten Meldungen des Tages. Es ist der nächste Tiefschlag für den Kanzler und die Union. In der aktuellen RTL-Umfrage kommt die Partei nur noch auf 19%. Und das ist damit nochmal 1 Prozentpunkt weniger als in der Woche davor. Die AfD ist weiterhin mit Abstand stärkste Kraft. 26% würden ihr Kreuz bei der Partei machen. Auch das ist aber 1 Prozentpunkt weniger, genauso bei den Grünen, die kommen auf 16%. Dahinter liegt die SPD, 14% würden sie wählen. Ein Plus von 2 Punkten. Die Linke liegt unverändert bei 12%. FDP und BSW scheitern an der 5%-Hürde. Im Wahlkampf noch ein No-Go, jetzt aber doch. AfD-Politiker Ulrich Siegmund möchte Sachsen-Anhalts Ministerpräsident werden, auch ohne eigene Mehrheit im Landtag. Im Dezember will er sich zur Wahl stellen. Die AfD hatte knapp 44% der Stimmen geholt. Die beste Schule Deutschlands liegt in diesem Jahr in Hessen. Die Bertha-von-Suttner-Schule in der Nähe von Frankfurt hat den ersten Platz erreicht und bekommt dafür stolze 100.000 Euro. Besonders beeindruckt hat die Jury demnach, wie gut das Schulleben mit über 2.000 Schülern und 250 Lehrkräften funktioniert. Ausgezeichnet wurden auch noch andere Schulen, etwa aus Thüringen, Hamburg, Bayern und Baden-Württemberg. Die haben jeweils 30.000 Euro bekommen. Das größte Windrad der Welt steht in Brandenburg. Es wurde in Schipgau in der Lausitz hochgezogen und ist 365 Meter hoch. Das ist ungefähr so groß wie der Berliner Fernsehturm. Ab November soll das Windrad dann in Betrieb gehen und bis zu 7500 Haushalte mit grünem Strom versorgen. Ungewöhnlich warm und viel zu trocken war der September. Das sagen jetzt Experten vom Deutschen Wetterdienst. Laut vorläufigen Zahlen lag die Temperatur im Schnitt bei fast 16 Grad. Der September in diesem Jahr ist damit einer der wärmsten, die je gemessen wurden. Zoe Tassovali berichtet.

0: berichtet.
1: Am Rhein sieht man die Folgen längst. Weil das Wasser so niedrig ist, können Frachtschiffe nur noch deutlich weniger laden. Und das schadet der Wirtschaft. Und es gibt aktuell kaum Hoffnung, dass da von oben bald was runterkommt. Aber genau das braucht es. Damit sich die Lage wirklich entspannt, bräuchte es mehrere Tage lang großflächigen Regen. So ein paar kräftige Schauer reichen nicht mehr, weil der ausgetrocknete Boden nicht so viel Wasser auf einmal aufnehmen kann. Experten rechnen damit, dass die Pegel noch 2 bis 3 Wochen sehr niedrig bleiben.
0: Millionen auf dem Konto. Private Haushalte sind so reich wie noch nie, zeigt jetzt eine neue Studie der Allianz. Aber das Vermögen ist weiterhin sehr ungleich verteilt. Finn Wiens berichtet.
2: Rund 268 Billionen Euro brutto, so hoch war nach einer Berechnung der Allianz das Vermögen aller Privathaushalte im vergangenen Jahr. 2025 waren besonders die im Vorteil, die Geld in Aktien oder Wertpapiere gesteckt haben. In Deutschland machen das aber deutlich weniger als im internationalen Durchschnitt. Insgesamt bleibt Privatvermögen sehr ungleich verteilt. In Deutschland besitzen die reichsten 10% mehr als die Hälfte des gesamten Netto-Geldvermögens.
0: Und das waren die wichtigsten Meldungen des Tages. 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
3: Für Luxemburg und die gesamte Großregion. Es ist wechselnd bewölkt, zeitweise auch klar, dazu bleibt es trocken und die Temperaturen sinken auf 17 bis 9 Grad. Tagsüber wechseln sich sonnige Abschnitte und Wolken ab, gegen Abend kann es auch mal regnen, meist bleibt es aber trocken und es ist weiterhin sehr warm für diese Jahreszeit mit Höchstwerten zwischen 23 und 30 Grad an Saarmosel und AZ. Hier noch die Verkehrsinformationen. Auf der A1 Richtung Köln-Koblenz zwischen Speiche und der Ausfahrt Föhren ist die rechte Fahrbahn wegen einer Baustelle gesperrt. Auf der A1 Luxemburg Richtung Trier wegen Bauarbeiten ist die Fahrbahn am Gasbricher Kreuz verengt. Dann geht's auf die A6 Mannheim-Saarbrücken in Höhe der Grumbachtalbrücke. Kommt es in beiden Richtungen zu Behinderungen. Hier ist nur eine Spur frei. Und auf der A64 Hermeskeil Richtung Trier zwischen Trier und Trier-Ehrang. Hier ist die rechte Fahrbahn wegen einer Baustelle gesperrt. Gute Fahrt.
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0: Ich bin Philipp Ringe und das sind die wichtigsten Meldungen des Tages. Es ist der nächste Tiefschlag für den Kanzler und die Union. In der aktuellen RTL-Umfrage kommt die Partei nur noch auf 19%. Und das ist damit nochmal 1 Prozentpunkt weniger als in der Woche davor. Die AfD ist weiterhin mit Abstand stärkste Kraft. 26% würden ihr Kreuz bei der Partei machen. Auch das ist aber 1 Prozentpunkt weniger, genauso bei den Grünen, die kommen auf 16%. Dahinter liegt die SPD, 14% würden sie wählen. Ein Plus von 2 Punkten. Die Linke liegt unverändert bei 12%. FDP und BSW scheitern an der 5%-Hürde. Im Wahlkampf noch ein No-Go, jetzt aber doch. AfD-Politiker Ulrich Siegmund möchte Sachsen-Anhalts Ministerpräsident werden, auch ohne eigene Mehrheit im Landtag. Im Dezember will er sich zur Wahl stellen. Die AfD hatte knapp 44% der Stimmen geholt. Die beste Schule Deutschlands liegt in diesem Jahr in Hessen. Die Bertha-von-Suttner-Schule in der Nähe von Frankfurt hat den ersten Platz erreicht und bekommt dafür stolze 100.000 Euro. Besonders beeindruckt hat die Jury demnach, wie gut das Schulleben mit über 2.000 Schülern und 250 Lehrkräften funktioniert. Ausgezeichnet wurden auch noch andere Schulen, etwa aus Thüringen, Hamburg, Bayern und Baden-Württemberg. Die haben jeweils 30.000 Euro bekommen. Das größte Windrad der Welt steht in Brandenburg. Es wurde in Schipgau in der Lausitz hochgezogen und ist 365 Meter hoch. Das ist ungefähr so groß wie der Berliner Fernsehturm. Ab November soll das Windrad dann in Betrieb gehen und bis zu 7.500 Haushalte mit grünem Strom versorgen. Ungewöhnlich warm und viel zu trocken war der September. Das sagen jetzt Experten vom Deutschen Wetterdienst. Laut vorläufigen Zahlen lag die Temperatur im Schnitt bei fast 16 Grad. Der September in diesem Jahr ist damit einer der wärmsten, die je gemessen wurden. Zoe Tassovali berichtet.
1: Am Rhein sieht man die Folgen längst. Weil das Wasser so niedrig ist, können Frachtschiffe nur noch deutlich weniger laden. Und das schadet der Wirtschaft. Und es gibt aktuell kaum Hoffnung, dass da von oben bald was runterkommt. Aber genau das braucht es. Damit sich die Lage wirklich entspannt, bräuchte es mehrere Tage lang großflächigen Regen. So ein paar kräftige Schauer reichen nicht mehr, weil der ausgetrocknete Boden nicht so viel Wasser auf einmal aufnehmen kann. Experten rechnen damit, dass die Pegel noch 2 bis 3 Wochen sehr niedrig bleiben.
0: Millionen auf dem Konto. Private Haushalte sind so reich wie noch nie, zeigt jetzt eine neue Studie der Allianz. Aber das Vermögen ist weiterhin sehr ungleich verteilt. Finn Wiens berichtet.
2: Rund 268 Billionen Euro brutto. So hoch war nach einer Berechnung der Allianz das Vermögen aller Privathaushalte im vergangenen Jahr. 2025 waren besonders die im Vorteil, die Geld in Aktien oder Wertpapiere gesteckt haben. In Deutschland machen das aber deutlich weniger als im internationalen Durchschnitt. Insgesamt bleibt Privatvermögen sehr ungleich verteilt. In Deutschland besitzen die reichsten 10% mehr als die Hälfte des gesamten Netto-Geldvermögens.
0: Und das waren die wichtigsten Meldungen des Tages. 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
3: Wetter. Für Luxemburg und die gesamte Großregion. Es ist wechselnd bewölkt, zeitweise auch klar, dazu bleibt es trocken und die Temperaturen sinken auf 17 bis 9 Grad. Tagsüber wechseln sich sonnige Abschnitte und Wolken ab, gegen Abend kann es auch mal regnen, meist bleibt es aber trocken und es ist weiterhin sehr warm für diese Jahreszeit mit Höchstwerten zwischen 23 und 30 Grad an Saarmosel und AZ. Hier noch die Verkehrsinformationen. Auf der A1 Richtung Köln-Koblenz zwischen Speiche und der Ausfahrt Föhren ist die rechte Fahrbahn wegen einer Baustelle gesperrt. Auf der A1 Luxemburg Richtung Trier wegen Bauarbeiten ist die Fahrbahn am Gasbricher Kreuz verengt. Dann geht's auf die A6 Mannheim-Saarbrücken in Höhe der Grumbachtal.

0: Richtungen zu Behinderungen. Hier ist nur eine Spur frei. Und auf der A64 Hermeskeil Richtung Trier zwischen Trier und Trier-Ehrang. Hier ist die rechte Fahrbahn wegen der Baustelle gesperrt. Gute Fahrt.
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0: Ich bin Philipp Ringe und das sind die wichtigsten Meldungen des Tages. Es ist der nächste Tiefschlag für den Kanzler und die Union. In der aktuellen RTL-Umfrage kommt die Partei nur noch auf 19%. Und das ist damit nochmal 1 Prozentpunkt weniger als in der Woche davor. Die AfD ist weiterhin mit Abstand stärkste Kraft. 26% würden ihr Kreuz bei der Partei machen. Auch das ist aber 1 Prozentpunkt weniger, genauso bei den Grünen, die kommen auf 16%. Dahinter liegt die SPD, 14% würden sie wählen. Ein Plus von 2 Punkten. Die Linke liegt unverändert bei 12%. FDP und BSW scheitern an der 5%-Hürde. Im Wahlkampf noch ein No-Go, jetzt aber doch. AfD-Politiker Ulrich Siegmund möchte Sachsen-Anhalts Ministerpräsident werden, auch ohne eigene Mehrheit im Landtag. Im Dezember will er sich zur Wahl stellen. Die AfD hatte knapp 44% der Stimmen geholt. Die beste Schule Deutschlands liegt in diesem Jahr in Hessen. Die Bertha-von-Suttner-Schule in der Nähe von Frankfurt hat den ersten Platz erreicht und bekommt dafür stolze 100.000 Euro. Besonders beeindruckt hat die Jury demnach, wie gut das Schulleben mit über 2.000 Schülern und 250 Lehrkräften funktioniert. Ausgezeichnet wurden auch noch andere Schulen, etwa aus Thüringen, Hamburg, Bayern und Baden-Württemberg. Die haben jeweils 30.000 Euro bekommen. Das größte Windrad der Welt steht in Brandenburg. Es wurde in Schipgau in der Lausitz hochgezogen und ist 365 Meter hoch. Das ist ungefähr so groß wie der Berliner Fernsehturm. Ab November soll das Windrad dann in Betrieb gehen und bis zu 7.500 Haushalte mit grünem Strom versorgen. Ungewöhnlich warm und viel zu trocken war der September. Das sagen jetzt Experten vom Deutschen Wetterdienst. Laut vorläufigen Zahlen lag die Temperatur im Schnitt bei fast 16 Grad. Der September in diesem Jahr ist damit einer der wärmsten, die je gemessen wurden. Zoe Tassovali berichtet.
1: Am Rhein sieht man die Folgen längst. Weil das Wasser so niedrig ist, können Frachtschiffe nur noch deutlich weniger laden. Und das schadet der Wirtschaft. Und es gibt aktuell kaum Hoffnung, dass da von oben bald was runterkommt. Aber genau das braucht es. Damit sich die Lage wirklich entspannt, bräuchte es mehrere Tage lang großflächigen Regen. So ein paar kräftige Schauer reichen nicht mehr, weil der ausgetrocknete Boden nicht so viel Wasser auf einmal aufnehmen kann. Experten rechnen damit, dass die Pegel noch 2 bis 3 Wochen sehr niedrig bleiben.
0: Millionen auf dem Konto. Private Haushalte sind so reich wie noch nie, zeigt jetzt eine neue Studie der Allianz. Aber das Vermögen ist weiterhin sehr ungleich verteilt. Finn Wiens berichtet.
2: Rund 268 Billionen Euro brutto, so hoch war nach einer Berechnung der Allianz das Vermögen aller Privathaushalte im vergangenen Jahr. 2025 waren besonders die im Vorteil, die Geld in Aktien oder Wertpapiere

0: entdeckt haben. In Deutschland machen das aber deutlich weniger als im internationalen Durchschnitt. Insgesamt bleibt Privatvermögen sehr ungleich verteilt. In Deutschland besitzen die reichsten 10% mehr als die Hälfte des gesamten Netto-Geldvermögens.
1: Und das waren die wichtigsten Meldungen des Tages. 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
2: Wetter. Für Luxemburg und die gesamte Großregion. Es ist wechselnd bewölkt, zeitweise auch klar, dazu bleibt es trocken und die Temperaturen sinken auf 17 bis 9 Grad. Tagsüber wechseln sich sonnige Abschnitte und Wolken ab, gegen Abend kann es auch mal regnen, meist bleibt es aber trocken und es ist weiterhin sehr warm für diese Jahreszeit mit Höchstwerten zwischen 23 und 30 Grad an Saarmosel und AZ. Hier noch die Verkehrsinformationen. Auf der A1 Richtung Köln-Koblenz zwischen Speich und der Ausfahrt Föhren ist die rechte Fahrbahn wegen einer Baustelle gesperrt. Auf der A1 Luxemburg Richtung Trier wegen Bauarbeiten ist die Fahrbahn am Gasbricher Kreuz verengt. Dann geht's auf die A6 Mannheim-Saarbrücken in Höhe der Grumbachtalbrücke. Kommt es in beiden Richtungen zu Behinderungen. Hier ist nur eine Spur frei. Und auf der A64 Hermeskeil Richtung Trier zwischen Trier und Trier-Ehrang. Hier ist die rechte Fahrbahn wegen der Baustelle gesperrt. Gute Fahrt.
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0: Ich bin Philipp Ringe und das sind die wichtigsten Meldungen des Tages. Es ist der nächste Tiefschlag für den Kanzler und die Union. In der aktuellen RTL-Umfrage kommt die Partei nur noch auf 19%. Und das ist damit nochmal 1 Prozentpunkt weniger als in der Woche davor. Die AfD ist weiterhin mit Abstand stärkste Kraft. 26% würden ihr Kreuz bei der Partei machen. Auch das ist aber 1 Prozentpunkt weniger, genauso bei den Grünen, die kommen auf 16%. Dahinter liegt die SPD, 14% würden sie wählen. Ein Plus von 2 Punkten. Die Linke liegt unverändert bei 12%. FDP und BSW scheitern an der 5%-Hürde. Im Wahlkampf noch ein No-Go, jetzt aber doch. AfD-Politiker Ulrich Siegmund möchte Sachsen-Anhalts Ministerpräsident werden, auch ohne eigene Mehrheit im Landtag. Im Dezember will er sich zur Wahl stellen. Die AfD hatte knapp 44% der Stimmen geholt. Die beste Schule Deutschlands liegt in diesem Jahr in Hessen. Die Bertha-von-Suttner-Schule in der Nähe von Frankfurt hat den ersten Platz erreicht und bekommt dafür stolze 100.000 Euro. Besonders beeindruckt hat die Jury demnach, wie gut das Schulleben mit über 2.000 Schülern und 250 Lehrkräften funktioniert. Ausgezeichnet wurden auch noch andere Schulen, etwa aus Thüringen, Hamburg, Bayern und Baden-Württemberg. Die haben jeweils 30.000 Euro bekommen. Das größte Windrad der Welt steht in Brandenburg. Es wurde in Schipgau in der Lausitz hochgezogen und ist 365 Meter hoch. Das ist ungefähr so groß wie der Berliner Fernsehturm. Ab November soll das Windrad dann in Betrieb gehen und bis zu 7.500 Haushalte mit grünem Strom versorgen. Ungewöhnlich warm und viel zu trocken war der September. Das sagen jetzt Experten vom Deutschen Wetterdienst. Laut vorläufigen Zahlen lag die Temperatur im Schnitt bei fast 16 Grad. Der September in diesem Jahr ist damit einer der wärmsten, die je gemessen wurden. Zoe Tassovali berichtet.
1: Am Rhein sieht man die Folgen längst. Weil das Wasser so niedrig ist, können Frachtschiffe nur noch deutlich weniger laden. Und das schadet der Wirtschaft. Und es gibt aktuell kaum Hoffnung, dass da von oben bald was runterkommt. Aber genau das braucht es. Damit sich die Lage wirklich entspannt, bräuchte es mehrere Tage lang großflächigen Regen. So ein paar kräftige Schauer reichen nicht mehr, weil der ausgetrocknete Boden nicht so viel Wasser auf einmal aufnehmen kann. Experten rechnen damit, dass die Pegel noch 2 bis 3 Wochen sehr niedrig bleiben.
0: Millionen auf dem Konto. Private Haushalte sind so reich wie noch nie, zeigt jetzt eine neue Studie der Allianz. Aber das Vermögen ist weiterhin sehr ungleich verteilt. Finn Wiens berichtet.
2: Rund 268 Billionen Euro brutto. So hoch war nach einer Berechnung der Allianz das Vermögen aller

0: Privathaushalte im vergangenen Jahr. 2025 waren besonders die im Vorteil, die Geld in Aktien oder Wertpapiere gesteckt haben. In Deutschland machen das aber deutlich weniger als im internationalen Durchschnitt. Insgesamt bleibt Privatvermögen sehr ungleich verteilt. In Deutschland besitzen die reichsten 10% mehr als die Hälfte des gesamten Netto-Geldvermögens.
1: Und das waren die wichtigsten Meldungen des Tages. 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
2: Wetter. Für Luxemburg und die gesamte Großregion. Es ist wechselnd bewölkt, zeitweise auch klar, dazu bleibt es trocken und die Temperaturen sinken auf 17 bis 9 Grad. Tagsüber wechseln sich sonnige Abschnitte und Wolken ab, gegen Abend kann es auch mal regnen, meist bleibt es aber trocken und es ist weiterhin sehr warm für diese Jahreszeit mit Höchstwerten zwischen 23 und 30 Grad an Samosel und Alz. Hier noch die Verkehrsinformationen. Auf der A1 Richtung Köln-Koblenz zwischen Speiche und der Ausfahrt Föhren ist die rechte Fahrbahn wegen einer Baustelle gesperrt. Auf der A1 Luxemburg Richtung Trier wegen Bauarbeiten ist die Fahrbahn am Gasbricher Kreuz verengt. Dann geht's auf die A6 Mannheim-Saarbrücken in Höhe der Grumbachtalbrücke. Kommt es in beiden Richtungen zu Behinderungen. Hier ist nur eine Spur frei. Und auf der A64 Hermeskeil Richtung Trier zwischen Trier und Trier-Ehrang. Hier ist die rechte Fahrbahn wegen der Baustelle gesperrt. Gute Fahrt.
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0: 14% würden sie wählen, ein Plus von 2 Punkten. Die Linke liegt unverändert bei 12%, FDP und BSW scheitern an der 5%-Hürde. Im Wahlkampf noch ein No-Go, jetzt aber doch. AfD-Politiker Ulrich Siegmund möchte Sachsen-Anhalts Ministerpräsident werden, auch ohne eigene Mehrheit im Landtag. Im Dezember will er sich zur Wahl stellen. Die AfD hatte knapp 44% der Stimmen geholt. Die beste Schule Deutschlands liegt in diesem Jahr in Hessen. Die Bertha-von-Suttner-Schule in der Nähe von Frankfurt hat den ersten Platz erreicht und bekommt dafür stolze 100.000 Euro. Besonders beeindruckt hat die Jury demnach, wie gut das Schulleben mit über 2.000 Schülern und 250 Lehrkräften funktioniert. Ausgezeichnet wurden auch noch andere Schulen, etwa aus Thüringen, Hamburg, Bayern und Baden-Württemberg. Die haben jeweils 30.000 Euro bekommen. Das größte Windrad der Welt steht in Brandenburg. Es wurde in Schipgau in der Lausitz hochgezogen und ist 365 Meter hoch. Das ist ungefähr so groß wie der Berliner Fernsehturm. Ab November soll das Windrad dann in Betrieb gehen und bis zu 7.500 Haushalte mit grünem Strom versorgen. Ungewöhnlich warm und viel zu trocken war der September. Das sagen jetzt Experten vom Deutschen Wetterdienst. Laut vorläufigen Zahlen lag die Temperatur im Schnitt bei fast 16 Grad. Der September in diesem Jahr ist damit einer der wärmsten, die je gemessen wurden. Zoe Tassovali berichtet.
1: Am Rhein sieht man die Folgen längst. Weil das Wasser so niedrig ist, können Frachtschiffe nur noch deutlich weniger laden. Und das schadet der Wirtschaft. Und es gibt aktuell kaum Hoffnung, dass da von oben bald was runterkommt. Aber genau das braucht es. Damit sich die Lage wirklich entspannt, bräuchte es mehrere Tage lang großflächigen Regen. So ein paar kräftige Schauer reichen nicht mehr, weil der ausgetrocknete Boden nicht so viel Wasser auf einmal aufnehmen kann. Experten rechnen damit, dass die Pegel noch 2 bis 3 Wochen sehr niedrig bleiben.
0: Millionen auf dem Konto. Private Haushalte sind so reich wie noch nie, zeigt jetzt eine neue Studie der Allianz. Aber das Vermögen ist weiterhin sehr ungleich verteilt. Finn Wiens berichtet.
2: Rund 268 Billionen Euro brutto. So hoch war nach einer Berechnung der Allianz das Vermögen aller Privathaushalte im vergangenen Jahr. 2025 waren besonders die im Vorteil, die Geld in Aktien oder Wertpapiere gesteckt haben. In Deutschland machen das aber deutlich weniger als im internationalen Durchschnitt. Insgesamt bleibt Privatvermögen sehr ungleich verteilt. In Deutschland besitzen die reichsten 10% mehr als die Hälfte des gesamten Netto-Geldvermögens.
0: Und das waren die wichtigsten Meldungen des Tages. 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
3: Wetter. Für Luxemburg und die gesamte Großregion. Es ist wechselnd bewölkt, zeitweise auch klar, dazu bleibt es trocken und die Temperaturen sinken auf 17 bis 9 Grad. Tagsüber wechseln sich sonnige Abschnitte und Wolken ab, gegen Abend kann es auch mal regnen, meist bleibt es aber trocken und es ist weiterhin sehr warm für diese Jahreszeit mit Höchstwerten zwischen 23 und 30 Grad an Saarmosel und Alzett. Hier noch die Verkehrsinformationen. Auf der A1 Richtung Köln-Koblenz zwischen Schweich und der Ausfahrt Föhren ist die rechte Fahrbahn wegen einer Baustelle gesperrt. Auf der A1 Luxemburg Richtung Trier wegen Bauarbeiten ist die Fahrbahn am Gasbericher Kreuz verengt. Dann geht's auf die A6 Mannheim-Saarbrücken in Höhe der Grumbachtalbrücke. Kommt es in beiden Richtungen zu Behinderungen. Hier ist nur eine Spur frei. Und auf der A64 Hermeskeil Richtung Trier zwischen Trier und Trier-Ehrang. Hier ist die rechte Fahrbahn wegen der Baustelle gesperrt. Gute Fahrt.
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